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0: Guten Morgen, Zürich. Meghan Trainor ist das gewesen mit Getting Girl. Schön bist du schon wach mit uns. Jetzt haben wir doch schon 5 Stunden von dem Tag hinter uns. Wunderschönen guten Morgen.
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0: Guten Morgen, schön bist du schon wach. Mit uns, Punkt 5, ist es auf der Straße, ist alles noch frei, bis auf eine Meldung, die ich dir jetzt schon durchgeben muss, wenn du auf der A15 Oberland-Autobahn unterwegs bist, zwischen Duster und Brüttisellen. In beiden Richtungen, zwischen Volkerzwil und Hegnau, musst du aufpassen, dort hat es Fahrradfahrer, was heisst das auf Deutsch, Velofahrer, auf der Fahrbahn. A15 zwischen Volkerzwil und Hegnau, bitte auf beiden Spuren, also in beiden Richtungen aufpassen, dort hat es Velofahrer. Auf der Fahrbahn, dann vielleicht noch wettermässig, ein bisschen Regen auch heute Morgen, ein bisschen vorsichtiger fahren, dann auf den Mittag her tut es auf und es geht auf bis auf 21 Grad am heutigen Tag. Wir freuen uns auf den Mittwoch, 3. Juni. Schön, dass ich dich begleite, Yannick Ngarambe, nachher dann begleitet von der Fabienne Wernli und dir einen wunderschönen guten Morgen.

0: zusammen mit Bison Honey, Show Me Love. Wunderschönen guten Morgen, Zürich, an dem 3. Juni. Ich hoffe, du bist wach und machst noch nicht zu wilde Sachen. Manchmal muss man auch einfach mal den Ball flach behalten.
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0: Ja, und um genau die Redewendung geht es heute, den Ball flach halten. Nicht immer alles gerade in die Luft und Fallrückzieher und was weiß ich. Einfach mal ganz ruhig Bolaco, ganz ruhig Ball flach behalten. Aber was denken ihr da draussen?
5: Es gibt ja Leute, die wollen amigs den Ball flach behalten. Was bedeutet das genau?
6: Also das Bach flach halten.
5: Ball flach behalten.
6: Aha, flach behalten.
5: Also der Ball, nicht der Bach.
6: Ah ja. Entschuldigung. Ja, ich denke auch, dass man so, dass irgendetwas mit Dribble zu tun hat.
5: Welcher Fußballspieler oder welche Fußballspielerin kann denn den Ball besonders gut flach behalten?
6: Ich denke den Neymar. Oder vielleicht jetzt Lamine Yamal.
5: Wieso?
6: Ja, ich denke, dass halt der Neymar, also er ist ja bekannt für Tricks und so Dribble. Und ich denke, das würde zu ihm passen.
5: In welcher Situation tut man den Ball flach behalten?
7: Beim Goalschiessen so tiefer, aber ich weiß nicht genau, ich bin nicht so Fußball-Dingslet, ja.
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0: James Arthur mit Emily. Es ist der 3. Juni. Herzlich willkommen auf Energy Zürich. Schön, bist du wach mit uns.
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0: Für dich heute von Franzi Schweizer.
2: Das Richterliebespärli vom Bundesgericht, das unerlaubterweise eine Beziehung geführt hat, stellt sich bei der Herbstsession zur Wiederwahl auf. Das berichtet das SRF. Technisch gesehen ist eine Beziehung zwischen zwei Bundesrichtern verboten. Eine externe Untersuchung soll bis Ende Juni klären, ob sich das Pärli strafbar gemacht hat und sich nicht zur Wiederwahl darf aufstellen. Im US-Skandal-Rapper P. Diddy droht ein weiterer Prozess. Wie das Promi-Magazin TMZ berichtet, ist ein ehemaliger PR-Manager von Sean Combs der Grund dafür. Er wirft dem Rapper nämlich vor, dass er ihn im Jahr 2020 sexuell genötigt hat. Die Staatsanwaltschaft prüft jetzt, ob eine weitere Anklage erhoben wird. Die Schweizer Nazi hat kurz vor dem Abflug gestern von ihrem Hauptsponsor einen Glücksbringer bekommen. Und zwar ein überdimensionales Nazi-Trikot mit über 10'000 Grußbotschaften aus der ganzen Schweiz. Das Liebli ist 18 auf 19 Meter gross und bringt stattliche 48 Kilo auf die Waage. Mit so viel Glück im Gepäck kann es der WM in den USA, die am 11. Juni startet, ja nur noch gut.

0: wärmende Sonne nicht nur auf warme Temperaturen, es geht auf bis zu 21 Grad.
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0: Aktuell liegen uns noch keine Meldungen vor. Das heisst, wir können uns aufwärmen für den Tag zusammen mit dem Alex Warren und Fever Dream. Immer noch mein absoluter Lieblingssong.

0: Ray Dalton in my bones, 3. Juni. Wunderschönen guten Morgen, Zürich.
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0: Ja, ein bisschen wechselhaft heute, aber mit einem klaren Verlauf. Es fängt so ein bisschen grau an, dann wird es ein bisschen dunkelgrau, dann regnet es wieder ein bisschen bei etwa 13 Grad bis um den Mittag herum. Dann klettert es auf und auf 16 Grad und man sollte die Sonne das erste Mal wieder sehen. Das heisst, dort tut es noch mal ein bisschen mehr auf. Es tut nie ganz auf, aber die Sonne sollte immer mal wieder sichtbar sein und es ist vor allem trocken. Es geht dann insgesamt auf und auf etwa 21 Grad im Verlauf vom Tag. Und die Sonne, die ist eigentlich schon oben, seit 14 Minuten. Mal schauen, wenn sie vorkommt. Dir wünsche ich einen wunderschönen Tag, guten Start und wir machen weiter mit Timbaland und One Republic mit Apologize.

0: Wunderschönen guten Morgen, 3. Juni Energy Zürich. Wir haben die volle Stunde. Es ist 6 Uhr mittlerweile und ich würde sagen, wir machen uns einen ersten Überblick über die grosse, weite Welt.
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0: Heute für dich vom Franzi Schweizer.
2: Die beiden Bundesrichter, die heimlich eine Beziehung geführt haben, stellen sich zur Wiederwahl auf und bringen damit auch das Parlament in die Bredouille. In der Herbstsession wählen National- und Ständerat wieder die Bundesrichterinnen und Richter für die nächsten 6 Jahre aus. Unter den Kandidierenden sind auch das Liebespärli, wie die Gerichtskommission gegenüber dem SRF bestätigt. Weil Liebesbeziehungen zwischen Gerichtsmitgliedern technisch verboten sind, können sie für Turteltauben allerdings schwierig werden. Bis Ende Juni läuft dazu noch eine externe Untersuchung. Noch immer hockt der US-Rapper P. Diddy im Gefängnis und noch immer kämpfen seine Anwälte für eine vorzeitige Entlassung. Derweil tauchen neue belastende Vorwürfe gegen Skandal-Rapper auf. Wie die Promi-Plattform TMZ berichtet, wirft der ehemalige PR-Manager P. Diddy vor, dass er ihn sexuell genötigt habe. Der Vorfall geht zurück ins Jahr 2020. Die Staatsanwaltschaft prüft jetzt, ob eine weitere Anklage erhoben wird. Kurz vor dem Abflug Richtung USA hat die Schweizer Nazi gestern noch ein überdimensionales Abschiedsgeschenk bekommen. In einem Hotel am Flughafen zu Kloten hat der Hauptsponsor UBS der ganzen Fußballdelegation ein übergrosses Nazi-Trikot übergeben. Das rote Leibli ist 18 auf 19 Meter gross und bringt mit 48 Kilogramm einiges mehr auf die Waage als ein herkömmliches Spielertrikot. Über 10'000 Grußbotschaften aus der ganzen Schweiz soll der Nazi als Glücksbringer für die bevorstehende Weltmeisterschaft dienen.
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3: Ein bisschen ein Tauchertag, der heutige Mittwoch. Wir haben einen Haufen Wolken um und besonders am Morgen gibt es sicher auch mal noch einen guten Regen. Im Laufe des Tages wird es immerhin freundlicher, aber jetzt auch nicht wahnsinnig warm. Also so 20 Grad liegen heute drin. Morgen ebenfalls meistens bewölkt, immer mal wieder ein bisschen Regen. Nur zwischendurch ein bisschen Sonne und es ist recht windig, bei dann 21 Grad.
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0: Liebe Grüße, dein Auto im Moment alles noch ruhig. Ausser die üblichen Verdächtigen. Der Guberist macht schon mal auf sich aufmerksam. Wenn du von Westen her kommst, Bern, Basel oder Aargau, dann stellt es ab Dietigen bis zum Guberistunnel her. Und wenn du von der Westumfahrung A3 her kommst, dann stellt es ab Urdorf Nord. So hoch ist Schlieren dort bis zum Limmatalen Kreuz und vor das Tunnel Portal. Aller Rest ist im Moment frei. Darum dir eine gute und eine sichere Fahrt an dein Ziel.
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0: Good morning. Die ganz Schweizer Nazi ist abgereist auf Kalifornien.
3: Die ganz Schweizer Nazi?
0: Nein, ein Breel Embolo ist leider hängen geblieben wegen einem ESTA-Formular. Turbulenzen schon am Flughafen.
3: Traum, oder?
0: Aber es wird schon gut kommen mit dem Breel. Wir müssen schon schauen, dass der dann für uns Goal schiesst an der WM.
3: Unbedingt, das wäre also schon noch wichtig.
0: Doch. Aber wir schauen jetzt mal, wie die da logieren und so weiter, was da alles auf sie zukommt in Amerika. Gerade nach 2 Songs, Olivia Dean als erstes und dann der Miles Smith, kommt wunderbar in den Tag.
3: Servus.

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1: Wunderschönen guten Morgen, das war Miles Smith mit Nice to Meet You da auf Energy Zürich. Schön, bist du wach mit uns. Es geht noch insgesamt 8 Tage. Ich weiss nicht, ob du die Heime der Böllen noch flach behalten kannst, jetzt, wo es in Richtung WM geht. Aber in 8 Tagen ist es soweit,
2: oh,
1: die längste,
2: das
1: die größte.
2: Das ist das sportliche Highlight von einem zum nächsten.
1: Das wird ewig gehen. Also, ich meine, es ist über einen Monat, wo das Ganze geht. 48 Teams etc. Aber das wichtigste Team, das ist gestern abgereist.
2: Oh ja,
1: auf unsere Amerika.
2: Schweizer-Nazi.
1: Jawohl. Und, also bis auf den Breel Embolo,
2: ja,
1: wo es Problem
2: hat. Dran, ja.
1: Genau, aber der kommt schon an. Und in dieser Zwischenzeit wollen wir natürlich so ein bisschen herausfinden, wie sieht es denn jetzt dort aus? Was steht da so an in dieser Vorbereitung? Ist ja fast auch noch gleich wichtig als die ersten Spiele, dass man wirklich sich super kann fokussieren. Und da haben wir vom Luzi Fricker 2-3 Inputs. Wie hat es denn jetzt da ausgesehen mit der Ankunft, Luzi?
3: Also es ist 0:34 Schweizer Zeit im Hotel gelandet. Es ist 19:30 Ortszeit, also gleich Abend, aber der Tag ist halt schon sehr, sehr lang gewesen, jetzt zusammen mit dem Flug, aber es ist jetzt ganz ein lockeres Schlummern angesagt, am nächsten Morgen auch nicht allzu viel Training, man geht kurz auf den Trainingsplatz, aber ein bisschen den Jetlag rausschütteln und nachher am Nachmittag ein Krafttraining im Hotel ist angesagt.
2: Und sie werden ja gut schlummern, sie sind ja schließlich in einem Luxushotel.
3: Ja, es ist ein wunderschönes Hotel, ein 5-Sterne-Hotel, schön im Hinterland, im Norden von San Diego, maximale Privatsphäre, viel Grün, nachher 4 Swimmingpool-Sets mit dem absoluten Luxus, und zwar mit Unterwassersound, da können die Spieler abtauchen und wunderbare Musik hören, plus ein Golfplatz, ein privater Bausaal, eine eigene Küche, Picketball können sie auch noch spielen, das Badzimmer ist schön vergoldet, also recht protzig, und wenn man als Privatperson übernachten will, ja, ist nicht ganz billig, pro Nacht ein Zimmer zwischen 800 und 1500 Franken.
2: Ich will auch den Tannen, Janik.
1: Für einen Monat, stell dir vor.
2: Ja,
1: da musste ich ja abschotten und so weiter. Und gestern hat es aber geheißen, ja, Ausgang verboten und so weiter. Aber der Murat Yakin hat dann schon noch ein bisschen relativiert, wobei eben.
4: Dass mal im Besuch statt als Mehrarbeit, das ist absolut erlaubt. Also, hey, wir haben so viele Möglichkeiten dort. Also, wenn mal jemand an den Hafen will, einen Kaffee nehmen, das ist absolut möglich.
2: Also, einen Kaffee nehmen, Murat Yakin, hä? Also, wenn schon Espresso Martini.
1: Espresso Martini, aber es ist ja schon verlockend. Du hast ja dein eigenes Paradies, 4 Swimmingpools und so.
2: Nicht. Also ich meine, an diesen Spielen, die es nachher münd auf der Rasen, ist ja klar, dass sie nicht in den Ausgang gehen. Aber sonst, also lassen sie doch mal krachen. Wir wollen ja ein bisschen Gossip da haben
1: an euch. Jetzt bin ich gespannt, wer zuerst ausbricht aus dem Paradies und dann hören wir es irgendwo in den Medien.
2: Ich spüre sie dann noch.
1: Meinst
2: du? Ich finde, er ist schon so ein bisschen ein Wildchild, nicht?
1: Ich weiß es nicht, ich kenne es
2: immer wieder mal etwas von ihm, oder?
1: Ja. Ja, also wir haben auf jeden Fall die Augen offen. Auf Wer macht die ersten Schlagziele? Im Moment ist alles noch ruhig, Luxushotel etc. Und vielleicht schon ein bisschen Pillow Talk, da sind wir schon beim nächsten Lied. Zane, guten Morgen, das ist Energy Zürich, 3. Juni, komm gut in den Tag.

0: Zayn mit Pillow Talk, 3. Juni, es ist 5:45 und es ist Zeit für eine ganz spezielle Edition von Anjas berühmtes Freundschaftsbuch. Weil die liebe Anja, die war gestern am Flughafen gewesen,
1: wo... Natürlich ist sie das mit ihrem Büchli. Darf ich noch ein Autogramm? Nein, sie will ja kein Autogramm, sie will, dass man ihr ein Freundschaftsbuch hinschreibt.
0: Dort muss man unter anderem ein Einhorn reinmalen, wenn man das dann irgendwie zusammenbringt. Und nicht niemand geringeres als der Murat Yakin hat sie verwünscht, um dort im Freundschaftsbuch sich verewigen.
2: Murat Yakin, kannst du mir schnell mein Freundschaftsbuch ausfüllen?
3: Mache ich. Inklusive Telefonnummer, nicht,
2: ja,
3: oder?
2: Also wenn sie willst, gehen, sehr gerne.
3: Was ist das, mein Einhorn? Also ist das ein Kosename, Spitzname?
2: Also einfach dein Einhorn-Name.
3: Muri. Und dann Schule. Besucht. Anwesend.
2: An welche Schule gehst
1: du? Lappenschule.
3: Münchenstadt. Und was haben wir noch? Mit einem Einhorn würde ich Glasse essen.
2: Welches Glasse?
3: Sorbet, Zitrone.
2: Sehr gut, erfrischend.
3: Das würde ich gerne können.
2: Vielleicht besser Golf als ein anderer Spieler oder so?
3: A hole in one. Zählt das?
2: Ja, ist okay.
3: Hole in one. Ist gut so?
2: Super. Perfekt, sehr hübsch.
1: Ja, also. Sehr sympathisch, aber ich habe jetzt nicht so viel Neues über ihn erfahren.
0: Ja, er hat gerne Zitronensorbeglasse. Vielleicht isst er das am Hafen von San Diego, wenn wir da alle Infos so ein bisschen zusammenspinnen. Wer weiß. Auf jeden Fall ein lieber Zeitgenoss und sein Einhorn-Name ist Muri. Auch das haben wir nicht gewusst. Wir machen weiter mit dem Stress und dem Zian. Haut hin, gutes Aufstehen. Gut.

0: gespielt an der Star Night 2026 vor 10.000 Leuten mit dem Basler Cyan, How to Heal. Und wir quissen wieder, dass wir gegen den Matt ausbären.
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0: Mattu ist uns zugeschaltet aus dem schönen Wichtrach. Habe ich das richtig aufgefasst vorher?
2: Ja, genau, das ist richtig. Guten Morgen.
3: Hoi Mattu.
0: Guten Morgen. Also, schau jetzt, es ist folgendermaßen: Du spielst gegen uns. Du darfst wählen, ob du gegen Fabian oder gegen mich möchtest spielen. Wen wählst du?
2: Ich würde gerne gegen dich, Janik.
3: Dann bin ich also die Angstgegnerin sozusagen, oder? Gegen mich hast du Angst, ziehst du die Warte.
2: Genau.
3: Es wird aber nicht allzu schwierig, das kann ich schon mal verraten. Es geht um Früchtchen.
0: Früchtchen, also bald hast du einen neuen Angstgegner, Mattu. Ist gut?
2: Ja, ist gut, Mann.
3: Wir schalten dich noch schnell raus. Bis gerade, Mattu.
2: Bis gerade.
3: Liebe Janik, zähl mir bitte in 15 Sekunden so viele Früchte auf, wie jetzt im Juni Saison haben.
0: Uff, Saison. Eperi sicher noch. Brombeere, Himbeere, denken wir wieder zu weit. Feigen, keine Ahnung. Irgendwo haben die sicher so. Also,
3: ja, aber wir haben in der Schweiz. Schweiz! Also, schau, ich gebe dir einfach drei Feigen zu ab, die sind ein bisschen später dran.
0: Aha.
3: Aber das Beerezeug lasse ich dann noch. Es hat auch noch Rhabarber gegeben, Kriese, Johannisbeere, frühe Aprikosen.
0: Ja.
3: Schauen wir mal, was der Mattu weiss. Hör mal, Mattu.
2: Ja.
3: Drei musst du wissen, dann hast du den Janik geschlagen.
0: Dein Angstgegner.
3: Genau.
0: Sag's nochmal.
3: Und zwar, wenn wir wissen, welche Früchte haben die jetzt im Juni-Saison in der Schweiz?
2: Erdbeere, Himbeere, Brombeere.
0: Angstgegner.
2: Was ist echt noch?
0: Angst.
2: Heidelbeere, also Blaubeere.
3: Ja.
0: Ja.
3: Hey, du hast schon gewonnen. Bravo. Die Janik hat versucht, es zu verunsichern. Es ist ihm nicht gelungen.
0: Nicht.
3: Du gewinnst.
2: Yes.
0: Gratulation, ich gebe mich geschlagen.
3: Verdient. Gruß auf Bern.
2: Merci.
0: Mach's gut. Ciao, ciao.
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0: and Save Your Tears, 3. Juni. Wunderschönen guten Morgen.
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0: wenn es kein Clash of Styles ist, sondern eben eine Symphonie. Coldplay, Little Sims und Burna Boy mit We Pray. Wunderschönen guten Morgen hier auf Energy Zürich. Es ist der 3. Juni, 6:29.
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0: Mittwoch, 3. Juni, guten Morgen.
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0: Für dich zusammengestellt von Franzi Schweitzer.
6: Das Richterliebespärli vom Bundesgericht, das unerlaubterweise eine Beziehung geführt hat, stellt sich bei der Herbstsession zur Wiederwahl auf. Das berichtet das SRF. Technisch gesehen ist eine Beziehung zwischen zwei Bundesrichtern verboten. Eine externe Untersuchung soll bis Ende Juni klären, ob sich das Pärli strafbar gemacht hat und sich nicht zur Wiederwahl darf aufstellen. Am US-Skandal-Rapper P. Diddy droht ein weiterer Prozess. Wie das Promi-Magazin TMZ berichtet, ist ein ehemaliger PR-Manager von Sean Combs der Grund dafür. Er wirft dem Rapper nämlich vor, dass er ihn im Jahr 2020 sexuell genötigt hat. Die Staatsanwaltschaft prüft jetzt, ob eine weitere Anklage erhoben wird. Die Schweizer Nazi hat kurz vor dem Abflug gestern von ihrem Hauptsponsor einen Glücksbringer bekommen. Und zwar ein überdimensionales Nazi-Trikot mit über 10'000 Grußbotschaften aus der ganzen Schweiz. Das Liebli ist 18 auf 19 Meter gross und bringt stattliche 48 Kilo auf die Waage. Mit so viel Glück im Gepäck kann es der WM in den USA, die am 11. Juni startet, ja nur noch gut kommen.
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7: Hey, jetzt habe ich gerade schon schockiert sagen, was? Das T-Shirt ist gleich schwer wie meine Mutter übrigens. Wirklich.
0: Wie wäscht man ein 48 Kilo T-Shirt von Hand, nehme ich an?
7: Ja, also, wenn du überhaupt kannst, aber das

0: vorbei durch den Barek durch und dann dort die S-Kurve. Das betrifft dann auch Leute, die von Basel herkommen, so ab Bierfeld dann ebenfalls bis und mit Neuenhof für dich. Wenn du von dort her unterwegs bist, dann haben wir den Gubrist einmal auf der A1 ab Dietikon bis zum Gubristunnel her und von der Westumfahrung A3 her ist es ab Urdorf Süd, sobald es den Berg dort abgeht, bis zum Limmataler Kreuz und vor das Tunnelportal her. Dann haben wir noch aus dem Osten von Zürich einmal Effretiker bis Zürich-Ost, wenn du von Vinti oder von St. Gallen her unterwegs bist. Und dann nach Zürich-Süd, wenn du einbügst in Richtung Stadt, dort ab der Verzweigung Zürich-Süd bis und mit Wiedeke ebenfalls der Stau. Aller Rest ist soweit frei und wir schauen weiter auf der Playlist. Wir starten in die halbe Stunde mit der Katy Perry und Band-Aids. Gute Fahrt und einen guten Tag.
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0: Breaking Me von Topic. Und ich bin nicht sicher, ob dein Wecker schon geschallt hat, ob du ihn immer wieder auf Snooze tust. So oder so checken wir jetzt dein Energielevel.
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0: Und zwar mit Hilfe von Dr. Andres und vor allem mit der Hilfe von der Fabian. Fabian, du bist unterwegs in Mission Gesundheit.
2: Jawohl,
0: eigentlich.
2: Ich durfte 3 Tage bei der Dr. Andres Apotheke hinter Kulissen schauen, zusammen mit dem Leo Grossrubatscher. Er ist dort Apotheker und hat mich so ein bisschen aufs neueste Level gebracht in Sachen Energy, weil das passt ja ganz gut zu uns, dass man eben die Energie wieder tanken kann, das Level wieder aufbringt, was man da alles machen kann und was auch so Energieräuber sind im Alltag.
0: Gut, wir hören rein, was da rauskommt dabei.
2: Wieder einmal auf Besuch in der Dr. Andres Apotheke, da wo täglich 800 Menschen vorbeikommen und Medikamente abholen. 100'000 Packungen von denen haben sie an Lager und man kann diverse Checks machen. Von Herzcheck über Cholesterincheck bis zu Ohrenspülungen oder Zeckenentfernung. Heute geht es aber um den Energycheck und für das bei mir ist der Leo Grossrubatscher. Hoi Leo.
3: Hoi Fabian, schön, dass du da bist.
2: Ja, ich freue mich, aber ich habe ein bisschen Respekt, weil ich weiss, dass ich auch mal gestochen wird für den Energycheck. Was ist das genau?
3: Ja, da schauen wir mal verschiedene von deinen Blutwerten an. Wir schauen einen Eisenwert an, wir schauen einen Vitamin B12-Wert, einen Vitamin D-Wert und einen Folsäurewert von dir an.
2: An was liegt es denn meistens bei Herr und Frau Schweizer, dass sie keine Energie haben? Was ist der häufigste Grund? Ist es der Eisenmangel oder ist es der Vitamin D-Mangel oder ganz einfach zu wenig Schlaf?
3: Das ist eine sehr gute Frage. Ich glaube, das ist sehr individuell. Energie ist, wie du schon sagst, ist ein breites Thema. Und weil wir alle ein bisschen unterschiedlich sind, haben wir alle unterschiedliche Symptome und unterschiedliche Methoden, um A, Energie aufzubauen und B, natürlich, wie Energie von uns wieder hinausgeht.
2: Was ist denn, wenn man jetzt zum Beispiel einen Vitamin-D-Mangel hat? Kann man das unterscheiden von einem Eisenmangel? Man ist ja dann einfach müde, oder nicht?
3: Ja, natürlich. Also körperlich kann es sein, dass es die Symptome sogar sehr ähnlich sind. Also beim Vitamin-D-Mangel ist es meistens ein bisschen eine Schlappheit, eine Abgeschlagenheit, kann bis zu einer Depression gehen. Beim Eisenmangel ist es wirklich Müdigkeit. Also wie wenn jemand einen Stecker gezogen hat und die Batterie auf 10% ist und man weiß, es ist wie, es geht nicht mehr.
2: Wann würdest du sagen, empfiehlst du jemandem wirklich einen Blutcheck zu machen und wann sagst du, nein, bei dir lange ein paar Stündchen Schlaf? Wie kann man das selber erkennen, wenn es wirklich nötig ist, mal so einen Energy-Check zu machen?
3: Ich empfehle meistens sowieso den Check zu machen. Und zwar, wenn man dann wirklich Daten hat, auf die man sich verlassen kann. Man hat dann auch einen Vergleichswert in Zukunft. Wenn man zum Beispiel in 10 Jahren nochmal den Wert misst, den Eisenwert, dann weiß man, gut, vor 10 Jahren ist der so gewesen und jetzt hat sich das so und so verändert. Oder man weiß gerade, okay, da kann man ansetzen.
2: Also ich würde mich jetzt mindestens die 3 Tage, die wir jetzt da zusammen verbringen, ein bisschen daran halten, an das, was du sagst, um das Energielevel möglichst hoch zu halten. Gib mir doch jetzt mal so 3-4 konkrete Tipps an die Hand, was ich kann machen, um mich gerade nach 3 Tagen schon besser fühlen.
3: Ja, das ist eigentlich recht einfach. Ich glaube, bei dir muss ich das nicht sagen, aber es ist ausgewogene Ernährung. Dann der Tipp Nummer 2 ist effektiv die Schlafhygiene. Heutzutage weiß man, dass man theoretisch zur gleichen Zeit ein- und zur gleichen Zeit aufstehen sollte. Und das Dritte, das, was man eigentlich nur gratis machen kann, das ist Sport, genau. Und auf gewisse, und ein bisschen Disziplin eigentlich. Das heißt, regelmäßiger Sport braucht auch Disziplin und auf gewisse Sachen verzichten, sage ich immer.
2: Was meinst du jetzt damit? Schoki oder was?
3: Ja, zum Beispiel zu viel Schoki, nicht unbedingt Schoki. Ein Teil Schoki ist sehr gut, aber zu viel Alkohol, zu viel Nikotin, zu viel Substanzen, die einem nicht gut tun, das ist auch manchmal ein Energieräuber und das sieht man im ersten Moment gar nicht, aber langfristig ist es eben schon so.
0: Vielen herzlichen Dank, Leo Grossrubatscher. Und wenn auch du zuhause herausfinden willst, wie es um dein Energielevel steht, wir verlosen den Energiecheck rund in einer Stunde. Schön dranbleiben und viel Energie für den restlichen Tag.
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0: Pink mit You and Your Hand. Ja, wenn du sie enttäuschst, dann bleibt dir nur noch deine Hand. Kannst du selber überlegen, was mit dem gemeint ist. Und ich hoffe auf Sonne.
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0: Fabienne, du siehst raus. Haben wir irgendeine Hoffnung auf Sonne aktuell?
2: Im Moment sieht es wirklich nicht so nach Sonne aus. Aber ehrlich gesagt, was mich ein bisschen aufregt, ist, dass das Wetter immer, entweder ist es einfach mega heiß, dass es gerade schon schwitzig und eigentlich das Make-up oben runterläuft. Oder dann ist es wieder so ein bisschen kühl, dass du fast schon wieder die Jacke auspacken musst. Aber wir wollen ja nicht mützeln. Es wird alles wieder besser. Jetzt heute, da ist es wechselhaft mit einmal ein bisschen Regen und 20 Grad. Morgen endlich dazu eine Windung, zwischendurch mal ein Sonnenschein. Und am Samstag, da sieht es dann schon ein bisschen besser aus. Wir haben wahrscheinlich ein bisschen Sonne rum. Auch schon am Freitag, aber eben dort noch ein bisschen Regen. Also ich würde sagen, so am Samstag ist es sicher wieder besser. Bis dorthin müssen wir auch noch immer mal wieder mit ein bisschen Regen rechnen.
0: Also wir harren noch ein bisschen aus und schauen, wer uns als nächstes erwartet. Da steht ganz gross Tay-Tay, Taylor Swift mit Elizabeth.

0: Elizabeth Taylor, Taylor Swift und von der Mother, wie sie von ihren Swifties genannt wird, gehen wir jetzt zu zwei Besties, nämlich der Jasmin und der Ladina in unserem Bärchen und Hasi Special.
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0: Jasmin und Ladina sind dabei in einer neuen Bestie Edition von Bärchen und Hasi. Guten Morgen.
2: Schönen Morgen miteinander.
3: Hallo.
0: Seit dem Kindergarten sind ihr Besties. Wie weiss man im Kindergarten schon, dass das hebt? Hätte man das irgendwie gesehen oder hat sich das mit der Zeit so ein bisschen ergeben?
3: Ich glaube, mit der Zeit ein bisschen so.
4: Okay, ja,
3: doch.
4: Ja.
0: Dort schon. Okay, also dann haben sie es irgendwann gemerkt. Hat es so einen speziellen Moment gegeben, wo sie es gemerkt haben?
3: Ja, und dann nehmen sie halt Beisungen an Sachen und ja, irgendwie hat es dann einfach gepasst.
2: Die Chemie hat gestimmt, so muss es doch sein.
0: Dann tun wir die Chemie doch auf die Probe stellen und zwar haben wir drei Fragen an euch. Wenn ihr die gleich beantwortet, dürfen wir zusammen gehen Wellnessen. Dann schalten wir jemanden zuerst weg. Ich würde sagen, wir schalten zuerst Ladina weg. Ladina, bis gerade.
4: Bis nachher.
0: Drei Fragen an dich, liebe Jasmin. Erste Frage, was findest du am tollsten an der Ladina?
3: Ich glaube, dass sie auch so unternehmenslustig ist. Und dass sie einfach immer so coole Sachen, sie ist immer gut drauf.
2: Wir brauchen eh noch etwas, also nehmen wir unternehmungslustig. Mhm.
3: Ja.
2: Dann könnt ihr ja auch gerne zusammen z'mörgeln, haben wir uns vorher verraten. Was ist denn die Ladina am allerliebsten zum Morgen, wenn sie so ein riesen Buffet hat und einfach wählen?
3: Also wir gehen eben viel ins Pano und dort nimmt sie immer so den Avocado-Toast.
0: Da sind wir aber dabei,
2: ja. Ja, sind wir dabei. Offensichtlich. Dann wollen wir doch noch ein bisschen intim werden, weil ja Bärchen und Hasi eigentlich das ein bisschen ausmacht. Wenn du jetzt mit ihr würdest einen Dreier machen, ist ja kein Bärchen oder so, aber wenn ihr würdet einen Dreier machen, welchen Star, Celebrity würdet ihr da beiziehen?
3: Also ich weiss, wir sind mal ein Konzert zusammen, der Morgan Wallen. Dort sind wir beide Fans.
2: Gut, dann kann es ja sein, dass sie das dann auch sagt. Wir holen sie mal wieder zurück, die Ladina.
4: Ja.
0: Drei Fragen haben wir an dich, und zwar die erste. Was findet Jasmin an dir am tollsten?
4: Am tollsten?
0: Mhm.
4: Ja, mich.
0: Also dich als Person, klar, aber was an dir? Also eine Eigenschaft von dir?
4: Dass wir spontan sind und viel unternehmen.
2: Richtig, das ist euer erster Punkt. Ihr geht zum Beispiel gerne zusammen brunchen und wenn du da so ein Buffet vor dir hast, was muss unbedingt auf den Teller, was hast du am liebsten?
4: Avocado.
0: Auch
4: Avocado
0: richtig.
2: Ja, genau.
0: Aha, ich bin schon vorgesprungen, weil ich davon ausgegangen bin, der ist eh auf einem Toast, aber perfekt, perfekt. Und die dritte, jetzt bin ich sehr gespannt.
2: Welchen Star würdet ihr einladen, um einen Rühr mit euch zu machen?
4: Wir kann man nicht machen. Aber ja. Wenn es etwas ist, ist es wahrscheinlich der Morgan Wallen.
2: Ja!
0: Sensationell! Ja, da wird sich der Morgan Wallen freuen, der wird das wahrscheinlich nie erfahren, aber schön für ihn. Wunderbar! Ihr geht Wellness zusammen. Herzliche Gratulation.
3: Danke vielmals.
2: Tschüss zusammen.
0: Tschüss zusammen. Geniessen's.
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0: liebe doch Klavier-Solos, nicht Gitarren-Solos in einem Track. Das war der Charlie Puth mit Changes. Es ist der 3. Juni. Wunderschönen guten Morgen.
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0: Heute für dich vom Franzi Schweizer.
2: Die beiden Bundesrichter, die heimlich eine Beziehung geführt haben, stellen sich zur Wiederwahl auf und bringen damit auch das Parlament in die Bredouille. In der Herbstsession wählen National- und Ständerat wieder die Bundesrichterinnen und Richter für die nächsten 6 Jahre aus. Unter den Kandidierenden sind auch das Liebespärli, wie die Gerichtskommission gegenüber dem SRF bestätigt. Weil Liebesbeziehungen zwischen Gerichtsmitgliedern technisch verboten sind, können sie für Turteltauben allerdings schwierig werden. Bis Ende Juni läuft dazu noch eine externe Untersuchung. Noch immer hockt der US-Rapper P. Diddy im Gefängnis und noch immer kämpfen seine Anwälte für eine vorzeitige Entlassung. Derweilen tauchen neue belastende Vorwürfe gegen Skandal-Rapper auf. Wie die Promi-Plattform TMZ berichtet, wirft der ehemalige PR-Manager P. Diddy vor, dass er ihn sexuell genötigt hat. Der Vorfall geht zurück ins Jahr 2020. Die Staatsanwaltschaft prüft jetzt, ob eine weitere Anklage erhoben wird. Kurz vor dem Abflug Richtung USA hat die Schweizer Nazi gestern noch ein überdimensionales Abschiedsgeschenk bekommen. In einem Hotel am Flughafen zu Kloten hat der Hauptsponsor UBS der ganzen Fußballdelegation ein übergrosses Nazi-Trikot übergeben. Das rote Leibli ist 18 auf 19 Meter gross und bringt mit 48 Kilogramm einiges mehr auf die Waage als ein herkömmliches Spielertrikot. Über 10'000 Grußbotschaften aus der ganzen Schweiz sollen der Nazi als Glücksbringer für die bevorstehende Welt. Meisterschaft dienen.
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3: Oh ja, es windet ziemlich. Ja, nicht nur heute, sondern auch morgen. Also es ist eine windige Angelegenheit mit immer mal wieder einem guten Regen. Besonders am Morgen heute, den Nachmittag, das wird sich dann eher trocken zeigen. Mit einmal sonnigen und Auflockerungen. Und morgen machen wir einfach einmal Copy-Paste bei kühlerer Temperatur als die letzten Tage. Wir rechnen mit maximal 20 Grad.
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0: Liebe Grüße, dein Auto. Ein bisschen Zeitverlust aktuell auf der A1, wenn du unterwegs bist von Bern her Richtung Zürich ab Aarau-Ost. Staut bis zu der Verzweigung Bierfeld. Von Basel her sollte es durch Bierfeld-Touren eigentlich gut laufen. Dann läuft es auch bis auf etwa Würer los. Dort ist alles noch frei. Und dann ab Spreitenbach der nächste Stau. Spreitenbach bis zum Gubristunnel. Dort musst du jetzt wieder geduldig sein auf der A1. Dann gehen wir auf die Westumfahrung in zwei Richtungen. Einmal auf den Gubristunnel zu, ab Urdorf Süd und einmal vom Gubristunnel weg, ebenfalls ab Urdorf Süd. Dort geht es dann bis und mit Zürich West, dort bei der Verzweigung vor dem Uetlibergtunnel. Dann gehen wir in den Osten von Zürich, dort haben wir Zürich Seebach auf dem Nordring, was staut bis und mit Zürich Ost, ebenso von Osten her auf Zürich Ost zu, ab Effretiken. Und dann haben wir noch stadteinwärts Zürich Ost bis und mit Letten, das heisst Schöneich und Milchburgtunnel, dort so etwa Höhe Unterstrasse. Dort musst du auch anstehen im Moment. Und last but not least, Zürich Süd. Statt einwärts, wenn du dort einbügst, aus dem Uetliberg von raus oder von Chur her, dann staut es auch bis und mit Wiedig. Ein bisschen mehr Geduld jetzt um diese Zeit und dir eine gute und eine sichere Fahrt an dein Ziel.
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0: Wunderschönen guten Morgen.
3: Guten Morgen, Zürich.
0: Nicht nur an alle Autofahrer, sondern auch an alle Velofahrer. In dieser halben Stunde gehen wir nämlich der Frage nach. Fabian, darfst du dein Velo einfach irgendwo anketten?
3: Ja, weil ich mache das einmal, weil es hat ja nicht so offiziell am Velo-Parkplatz und wenn sie ins Volle, also musst du es einfach irgendwo anstellen. Aber ich denke, das ist kein Problem, oder?
0: Du musst, aber darfst du auch, das finden wir raus in dieser halben Stunde. Schön, dass du mit dabei bist. Los, Energy Zürich, guten Morgen. Morning.

0: Ava Max mit Loving Myself auf Energy Zürich am 3. Juni. Und bevor wir zum nächsten Künstler kommen, gibt es ein paar Hinweise. Einer davon ist musikalisch. Ja, wenn du kennst, dann kennst du es. Das ist Justin Bieber, mal der Beat im Hintergrund. Aber der nächste Track hat er nicht alleine gemacht, sondern mit dem Ed Sheeran. Und wenn man so ein bisschen zurückschaut, also der Song heisst I Don't Care, wir hören ihn jetzt dann gerade aus dem Jahr 2019. Aber bei so grossen Künstlern kommt es immer mal wieder vor, dass die schon vorher zusammen arbeiten.
1: Absolut, das gibt es, gell?
0: Die können alle singen, die können alle schreiben etc. Und entsprechend haben sie eben auch schon früher zusammen geschafft. Und ab und zu überrascht das, weil wenn man jetzt zurückgeht, zum Beispiel ins Jahr 2015, dann hört man da. If you like
1: the way you look that much. Einer von meinen Favorites.
0: So, und wer hat den geschrieben? Der Ed Sheeran nämlich.
1: Niemand geringer als der Eddie Boy.
0: Und dann gibt es im Jahr 2016, das Jahr drauf, den Track mit Major Lazer und dem Justin.

0: auch da kaltes Wasser, aber die Federn vom Ed Sheeran ebenfalls mit im Spiel. Und dann gibt's eben das I Don't Care aus dem Jahr 2019. Und Fabian, kennst du das Gefühl, wenn du an einer Party bist und irgendwie hast du das Gefühl, du passest nicht ganz rein, irgendwie willst du heimgehen?
1: Nein, ich bin eigentlich immer beliebt und komme überall an. Nein, Scherz. Nein, ich kenne das Gefühl auch, ja, natürlich.
0: Aber es gibt einen Unterschied. Man sagt irgendwie lieber allein als schlecht begleitet, aber es gibt auch noch das Umgekehrte. Es gibt, egal wie viele Leute rum sind, wenn die richtige Person dabei ist, dann ist alles gut. Mhm. Und genau das geht in dem nächsten Track. Da kommt Ed Sheeran zusammen mit dem Justin Bieber und dem Track I Don't Care aus dem 2019.

0: I Don't Care, Ed Sheeran da in perfekter Begleitung von Justin Bieber.
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0: So, und bis dann widmen wir uns mal der Aktiverholung. Wunderschönen guten Morgen hier auf Energy Zürich. Es ist Mittwoch, das heisst, wir gehen auch unseren Rechtsfragen an. Und eine Frage, Fabian, ich habe sie dir vorher gestellt. Darf man sein Velo einfach irgendwo abstellen, wenn man gerade Lust hat
2: ich
0: und irgendwo her muss?
2: Ich hoffe schon, weil ich bin Velofahrerin und ich habe da keine Lust, zum überall zu schauen, wo es dann noch einen Parkplatz hat. Wenn ich vor der Migros muss, muss ich vor der Migros und Posta.
0: Ja, kenne ich genauso, aber draussen sind Meinungen recht klar.
3: Ich finde, man darf nicht, weil ja, es ist manchmal mega mühsam für so andere Leute, wenn du es irgendwo hin willst und dann steht jetzt so ein Tandem oder so.
2: Ja. Ja, ich weiss, so gestabiges Zeug im Weg ist schon nicht ganz so lässig.
0: Aber ich will dort her. Darf ich das anketten oder nicht? Wir finden es zusammen raus und zwar mit unserer Energy-Hausanwältin. Niemand geringeres als unsere Sarah Schleppi.
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0: So, liebe Sarah, jetzt haben wir es aber beide und alle wissen, darf ich mein Velo irgendwo herstellen, weil ich gerade irgendwo her muss, ja oder nein?
4: Nein, das darf man nicht. Man darf das Velo nicht überall herstellen. Grundsätzlich ist es erlaubt, beispielsweise das Velo auf dem Trottoir abzustellen, wenn Fußgängerinnen und Fußgänger mindestens 1,50 Meter Platz haben, um durchzugehen. Dann gibt es eine ganze Reihe von Orten, wo das Abstellen von Velos grundsätzlich verboten ist. Dazu gehören unter anderem Brücken, Radstreifen, Zufahrten zu fremden Gebäuden und überall dort, wo bereits das Anhalten untersagt ist.
2: Okay, dann muss ich das nächste Mal den Meter vorholen, wenn ich auf dem Trottoir parkiere. Aber ich finde es ja eigentlich gut, weil wenn ich mich muss entscheiden muss, bin ich ja doch eher Team Autofahrer als Team Velofahrer, weil manchmal regt es mich auch auf, wie die da wieder mit Garacho neben mir wieder vorbeifahren am Auto. Darf man eigentlich als Velofahrer einfach so ein bisschen tun und lassen, was man will, da in Sachen Geschwindigkeit?
4: Nein, auch auf dem Velo gilt selbstverständlich ein Tempolimit. Es gilt für alle Fahrzeugführer, also auch für Velofahrer. Das heisst, in der 30er-Zone ist 30 das Maximum und in der 20er-Zone 20.
0: So, und denke ich mich gerade an. Ich bin nämlich letzte schön ordnungsgemäss mit etwa 30 durch 30er-Zone und bin von einem E-Trotti überholt worden. Ich habe meine Augen nicht traut. Wir sind mittlerweile so schnell unterwegs. Bitte haltet euch an die Sicherheitsvorschriften und kommt gesund an. Danke vielmals, Sarah Schleppi. Merci.
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0: Gigi Kelly, Sohn von der Patricia Kelly mit «I Follow You» auf Energy Zürich am 3. Juni. Wunderschönen guten Morgen.
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0: Ja, wir reden da die ganze Zeit über die Fußball-Nazi und über Fußball-WM, aber Fabian, ich habe dich gar noch nie gefragt, kannst du überhaupt Fußball spielen selber?
3: Was denkst du, Janik?
0: Ich weiss nicht, du gehst auch mit Uni-Hockey spielen, darum denke ich so Positionsspiel und zwar sicher drauf. Ich sage so mittelmäßig bis durchschnittlich.
3: Nein, also mein Sohn hat gesagt, er kann jetzt schon besser Fußball spielen als ich und es ist absolut nicht gelogen. Also er ist 7 und er ist etwa 10-mal besser als ich. Also ich bin froh, wenn ich irgendwie einfach den Böllen treffe. Also ja. Von dem her, ich würde sagen, ich bin so ein 3 von 10.
0: Ja, 3 von 10. Ja. Ich würde sagen, ja, dann halten wir dem Fall den Ball flach, mal flach. Ja.
4: Es gibt ja Leute, die wollen amix den Ball flach behalten. Was bedeutet das genau?
5: Also das Bach... Bach flach halten.
4: Ball flach behalten.
5: Aha, flach behalten.
4: Also der Ball, nicht der Bach.
5: Aha, ja. Entschuldigung. Ja, ich denke auch, dass man so, dass irgendetwas mit Dribble zu tun hat.
4: Welcher Fußballspieler oder welche Fußballspielerin kann denn den Ball besonders gut flach behalten?
5: Ich denke den Neymar. Oder vielleicht jetzt Lamine Yamal.
4: Wieso?
5: Ja, ich denke, dass halt der Neymar, also er ist ja bekannt für Tricks und so Dribble und... Ich denke, das würde zu ihm passen.
4: In welcher Situation tut man den Ball flach behalten?
6: Beim Goalschiessen so tiefer, aber ich weiß nicht genau, ich bin nicht so Fußball dingseln, ja.
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0: So, und weiter geht's mit einem Track, den ich beim allerersten Rosen gar nicht gecheckt habe, wer es ist. Man kennt es vielleicht noch von Country Grammar, von EI, von Ride With Me. Aber da gibt es ganz andere Töne. Next up, Nelly mit Just a Dream. Wunderschönen guten Morgen.

0: So, langsam aber sicher ganz wach werden. Es ist bald 7:30 hier auf Energy Zürich mit Klack Klack und Over.
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0: 3. Juni haben wir es. Energy Zürich, ein bisschen wach mit uns.
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0: Heute für dich vom Franzi Schweizer.
6: Die zweite GFS-Umfrage zu den Abstimmungen zeigt, dass eine Mehrheit sich jetzt gegen die 10 Millionen Initiativen ausspricht. Ganz genau sind es 52%, die die SVP-Initiative ablehnen. Nur noch 45% sind dafür. Beim Zivildienstgesetz zeichnet sich hingegen eine Pattsituation ab. Hier sind je 48% der Befragten dafür oder dagegen. Abgestimmt wird am Sonntag in einer Woche. Ganz viele Energydrinks, die in Schweizer Läden erhältlich sind, haben mehr Koffein drin, als gesetzlich erlaubt wäre. Das zeigt die Recherche von SRF Investigativ. Die Grenze liegt bei 160 mg Koffein pro halb Liter. Im Gegensatz zu Alkohol- und Tabakprodukten gibt es in der Schweiz für koffeinhaltige Getränke keine Altersgrenze. Ein Überkonsum kann aber zu Herzrasen und Schlafstörungen führen. Herr und Frau Schweizer lassen Uber auf dem Heimweg gerne mal etwas liegen. Wie der Lost and Found Index von Uber zeigt, landet die Schweiz auf Platz 13 der vergesslichsten Länder. Vergessen gehen aber nicht nur das Handy oder Portemonnaie, sondern auch zum Beispiel eine Kaffeemaschine oder sogar ein Autokennzeichen. Am vergesslichsten ist man im Kanton Zürich.
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7: Also eins ist klar, er weht den Wind, also ziemlich zügig, nicht nur heute, sondern auch morgen. Dazu gibt es einen Mix aus sehr vielen Wolken, ab und zu einem guten Regen und selten Sonnenstrahlen bei 20 Grad.
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0: Liebe Grüße, das zweite Zuhause. Im Moment hat es sich ein bisschen aufgelöst im Aargau, was den Stau angeht. Also von Bern und von Basel her und vom Aargau her fließt es eigentlich bis etwa auf Höhe Spreitenbach ab. Spreitenbach dann allerdings anstatt bis etwa auf Höhe vom Gubrisch-Tunnel. Dann haben wir auf der Westumfahrung A3 zwei Staus. Beide fangen bei Urdorf Süd an. Einmal den Berg ab in Richtung Limmatalen Kreuz und Gubrisch-Tunnel und einmal den Berg drauf, an Birmensdorf vorbei etc. bis und mit Zürich-West, wo es ebenfalls stockt. Dann haben wir den Osten von Zürich, dort auf dem Nordring Seebach bis Zürich-Ost, dann von Osten her Winti oder St. Gallen. Ab Effretti kommen wir wieder stockend bis Zürich-Ost und von Zürich-Oststadt einwärts zwischen Zürich-Ost und Zürich-Unterstrasse ebenfalls noch Stau. Und dann noch von Süden her, wenn du dort einbügst von der Verzweigung Zürich-Süd, dann staut es ab der Verzweigung bis und mit Wiedeke. Dort also die geduldigsten Stellen sicher und dir eine gute und eine sichere Fahrt an dein Ziel. Wir machen weiter mit Save My Love. Gute Fahrt und guten Tag.
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0: Post Malone mit Chemical am 3. Juni auf Energy Zürich. Nach 8 Tagen geht es bis zu der Fußball-WM und ich weiss nicht, wie du deine Familienreisen organisierst, aber irgendwie erinnert mich da der Muri und seine Truppe so ein bisschen, so eine Mischung aus Schulreisli und Familienurlaub.
1: Ja, wirkt wie ein Familienvater, nicht zuletzt, weil er ja gesagt hat, der Ausgang ist so ein bisschen gestrichen, oder? Die Jungs dürfen da nicht gross feiern, wenn sie dann da sind.
0: Genau, dann haben wir uns doch gefragt, hey, wir haben doch da die Fabienne, sie hat 2 Kinder und hat sicher auch schon mal so eine Reise organisiert. Und Fabian, du hast ein paar Tipps für den Muri da auf, ja, also, auf den Weg.
1: Ich finde, wenn er schon so in die Pfeife bläst vom Familienvater, dann muss er unbedingt so ein bisschen mit den Drohungen kommen, die ich einmal komme, weil die funktionieren zum Beispiel, wenn ich bis 3 zähle, gell? Du, Embolo, da hast deine Schuhe gebunden, hä? 1, 2 und ich weiss zwar selber nicht, was bei 3 passiert, aber ich sage dir eins, Murat, also bei meinen Kind funktioniert das Zählen auf 3 immer.
0: Also das 3 nicht sagen, sondern verlangen, dass es dann auch gemacht wird.
1: Dann muss es gemacht sein. Und zum Beispiel auch, dass sie ein bisschen gesund leben. Oder er sagt ja, nicht in den Ausgang kein Alkohol und so. Da würde ich ihm empfehlen, beim Essen am Tisch zu sagen, niemand kommt dessen rüber, bevor das Gemüse nicht gegessen ist.
0: Ja, oder keiner
1: geht vom Tisch, bevor der Teller leer ist.
0: Ja. So. Ja, dann haben wir genug Elektrolyte und alles drin.
1: Und was auch mega wichtig ist, so für den Team Spirit, also wenn wir im Teambus sitzen, dann wird nicht gestritten.
0: Es
1: sonst
0: halt
1: die an, dann steigst du aus, gell, Chaka, oder wer immer dort dabei ist.
0: Stell dir vor, er rührt den Chaka aus, wie gestritten wird.
1: Ja, wäre natürlich, würden wir uns ein bisschen das eigene Fleisch schneiden, aber ja, muss ein bisschen da, oder? Sonst zählt er halt einfach wieder mal auf 3.
0: Ja, voll.
1: Und last but not least, was ich auch noch sehr wichtig finde, ist das mit dem WC. Oder? Das ist dann einfach immer sehr unangenehm. Bist du auf einer Reise oder eben hast du so einen Fußballmatch oder WM und jemand muss aufs WC. Also wir gehen nicht aus dem Hotel, bevor nicht alle auf dem WC sind.
0: Ja, so heisst es mit dem Muri, ich muss aufs WC. Und wenn Garbib mir hilft, das weiss ich auch aus der Sporterfahrung, hat der Muri ja immer noch seine Trainerpfeife.
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0: Habits auf Energy Zürich, 3. Juni, wunderschönen guten Morgen. Es ist ganz eine ominöse Stimmung da vor dem Studio irgendwie.
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2: Ich muss sagen, ich bin nicht unsere Schweizer Nazi mit ihrem San Diego-Wetter. Ich hätte wirklich auch gerne so ein bisschen Kalifornien-Wetter. Weißt du, bei uns ist immer so ein Häuschen von, oh, so wäre es dann. Wenn dann irgendwo wirst wohnen, wo es immer Sommer wäre. Und dann gerade wieder zum Zeigen, wir sind in der Schweiz, da kommt wieder der Hammer. Und es ist wieder so ein regnerisch, bewölkt, kühl, windig, heute, morgen und übermorgen bei etwa 20 Grad.
0: 20 Grad, also, aber es sieht nach 20 Grad aus. Also wenn ich jetzt da rausschaue, könnte ich meine, jetzt sind schon wieder Kapuzen da oben. Ja,
2: es fühlt sich etwas kühler an mit dem Wind. Also es ist wirklich ein bisschen frische Angelegenheit. Also ich habe Jeans an, einfach so als Inspiration für zum Anlegen heute Morgen, wenn du vor dem Spiegel stehst.
0: Kann ich mitgehen und es fragt, was hat ein Dracula? Ich habe versucht,
2: Dracula hat so ein langes Gewand, oder?
0: Also, langes Gewand, Dracula, Tame Impala.

0: Ja, die Draculas, die hätten Freude am jetzigen Wetter. Keine Sonne in Sicht, auch den Tag durch, da könnten die eigentlich führen kommen. Gut, wir wechseln zum Liederrad und es ist wieder keibe schwierig.
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0: Aldina kommt go Liederraten. Herzlich willkommen, Aldina.
2: Hoi, danke schön.
0: Oder soll ich sagen Dirty Aldina, weil du vorher gerade Dirty Diana im Hintergrund gelöst hast, als ich angerufen habe.
2: Wie du
0: warst. Also, schau jetzt. Wir verstehen uns eh gut, wenn wir beide Michael Jackson-Fans sind. Was ist dein Lieblingslied von ihm?
2: Diana, Dirty Diana.
0: Eben doch. Lass mir das dann jeden Tag, oder wie?
2: Ja, wenn ich dazu komme. Also, wenn ich gerade auf dem PC am Arbeiten bin, dann laufe ich mir Michael Jackson.
0: Sensationell. Also,
2: Radio Energy natürlich.
0: Ja, natürlich noch Bonuspunkt. Nützt er aber gar nichts jetzt beim Raten. Ich kann dir nur sagen, es ist kein Michael Jackson jetzt. Das darf ich verraten. Mir darf ich aber nicht sagen. Ist gut.
2: Okay, ja, das ist
0: super.
2: Gut.
0: Dann kommt da dein Lied. Es geht um 100 Franken Dosenbach-Gutschein. Achtung!
2: Mhm. Kann das Royalty von Lord?
0: Leider nein. Ich wollte gerade sagen, nicht so eine ganz iconic Baseline wie bei Billie Jean. Es ist nicht richtig. Mhm. Das heisst, es wandert weitere 50 Franken in Jackpot und er steigt auf 150 Franken. Aber du bist ja trotzdem gut drauf, solange Michael Jackson oder Energy läuft, oder?
2: Absolut.
0: Ja, tipptopp. Hey, aber dann wünsche ich dir einen wunderschönen, sauberen Tag und geniesse es noch, gell?
2: Dir auch nicht. Danke vielmals.
0: Mach's gut. Ciao. Tschüss, Aldina.
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Michael Schulte mit Here Goes Nothing Energy Zürich. Kurze Gefahrenmeldung nach für die, die gerade im Verkehr unterwegs sind. A1 St. Gallen Richtung Zürich. Zwischen Winterthur Nord und Wülflingen hat es Gegenstände auf der Fahrbahn. A1 St. Gallen Richtung Zürich. Winterthur Nord bis Wülflingen. Dort bitte aufpassen. Gegenstände auf der Fahrbahn. Danke für mal und wir gehen weiter an Thurgauerin Noemi Besa mit Hear Me.

0: David Guetta mit der Bibi Rexha, das ist «I'm Good», Klammer auf «Blue» für alle, die Eiffel 65 noch kennen. Wunderschönen guten Morgen auf Energy Zürich.
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0: Der 3. Juni, genau 8 Uhr.
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0: Für dich vom Franzi Schweizer.
5: Das neueste Abstimmungsbarometer zeigt, dass sich das Blatt bei 10 Millionen Initiativen gewendet hat. Knapp bleibt es trotzdem. Laut den neuesten Zahlen der GFS-Umfrage lehnen 52% der Befragten die SVP-Initiativen ab. Nur 45% sind für eine Personenobergrenze in der Schweiz. Matchentscheidend wird sein, wer seine Leute besser an die Urne bringt. Beim Zivildienstgesetz zeichnet sich hingegen eine Pattsituation ab. Befürworter und Gegner halten sich hier mit je 48% die Waage. Jedes Jahr werden 40 Millionen Liter Energy Drinks in die Schweiz importiert. Wie eine Recherche von SRF Investigativ jetzt zeigt, überschreiten zahlreiche Produkte aber den gesetzlichen Koffeingrenzwert von 160 Milligramm pro Halbliter. Laboranalysen zeigen zudem, dass in gewissen Produkten noch mehr Koffein drin ist als angegeben. Ein Rechtsprofessor von Uni Freiburg nimmt den Bund in die Pflicht, so hoch dosierte Getränke dürften gar nicht erst importiert werden. Wer auf dem Heimweg im Uber schon mal sein Portemonnaie, Handy oder seine Hausschlüssel vergessen hat, ist in bester Gesellschaft. Eine neue Auswertung zeigt nämlich, dass Herr und Frau Schweizer im Taxi für Heim immer mal wieder etwas vergessen. Im Lost and Found Index von Uber tauchen aber auch abstruse Sachen auf. Etwa eine Silbermedaille von einer Schweizer Meisterschaft, eine Kaffeemaschine oder ein Autokennzeichen. Am vergesslichsten sind übrigens Zürcherinnen und Zürcher.
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6: Es ist ein bisschen durchzogen, mit amigs ein bisschen Regen, meistens vielen Wolken. Dazu windet es ziemlich zügig. Es gibt maximal 20 Grad. Die Sonne eher so ein bisschen auf den Nachmittag, aber auch nicht allzu viel. Morgen Copy-Paste. Und erst auf den Samstag hin, da können wir dann sicher sein, dass es dann trocken bleibt von früh bis spät.
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0: Liebe Grüße, deine mobilen vier Wände. Wir haben nach wie vor eine Gefahrenmeldung, um damit anfangen. Wenn du auf der A1 St. Gallen Richtung Zürich unterwegs bist, dann zwischen Winterthur, Nord und Wülflingen. Dort hat es Gegenstände auf der Fahrbahn. Ich wiederhole, A1 St. Gallen Richtung Zürich, zwischen Winterthur, Nord und Wülflingen. Gegenstände auf der Fahrbahn. Dort bitte vorsichtig fahren. Dann geht es weiter mit den üblichen Stellen rund um den Gubristummen von West Herr Aargau, Bern und Basel haben wir ab Spreitenbach bis zum Gubristunnel den Stau. Dann haben wir auf der Westumfahrung A3 in beide Richtungen Stau, jeweils ab Urdorf Süd, das heisst einmal bis zum Limmataler Kreuz und zum Gubristunnel her und in die Gegenrichtung bis und mit Zürich West, Eingang Jütebergtunnel. Durch den Jütebergtunnel läuft es dann wieder von dort aus, wenn du dann von Zürich Süd die Verzweigung dort in Richtung Zürich abbiegst, dann staut es bis und mit Wiedeke. Und dann haben wir noch den Osten von der Stadt dort auf dem Nordring, Zürich Seebach bis Zürich Ost, Efretiken bis Zürich-Ost von Osten her und dann an Zürich-Oststadt einwärts bis und mit Unterstrasse immer wieder stocken. Aller Rest ist frei, dir eine gute und eine sichere Fahrt an dein Ziel.
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0: Wunderschönen guten Morgen,
6: Zürich.
0: Fabian, du bist unterwegs für uns im Dienst von unserer Energie am heutigen Morgen und in den nächsten 3 Tagen.
6: Jawohl, und zwar in der Dr. Andres Apotheke beim Leo Grossrubatscher. Er hilft mir, zu Energie zu kommen und eben auch dir da draussen. Wir verlosen auch noch einen Energy-Check.
0: Dranbleiben. Und dann gibt es etwas zu gewinnen für dich nach dem Bruno Mars und Lost Frequencies. Bis ganz.

0: Lost Frequencies, der Feeling. Ich hoffe, du bist gut aufgestanden. Falls nein, helfen wir deiner Energie aufzuspringen.
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0: Ganz genau, weil Fabian ist nämlich unterwegs gewesen mit der Dr. Andres Apotheke zum Thema rund um die Energie.
2: Jawohl, wie schaffen wir es, wieder zu Kräften kommen, wenn wir uns einfach irgendwie so ausgelaugt fühlen? Ist es dieser Mangel? Ist es vielleicht doch Vitamin D-Mangel oder sollten wir einfach wieder mal genug schlafen? Die ganze Zeit habe ich da mit dem Leo Grossrobatscher Apotheker von der Dr. Andres Apotheke reden. Und eben heute ist es um das Thema Energie.
3: Was sind denn so die typischen Energieräuber? Also es gibt ja schon auch Menschen, die man sagt, rauben dann die Energie oder Arbeitskollegen oder so. Was sonst noch?
4: Ja, also es ist natürlich der Alltag, der da sicher viel, viel Einfluss hat. Also wie stressig unter Anführungszeichen der Job ist oder wie streng man es am Tag hat, wie viel man an einem Tag auch macht. Ich meine, der Tag hat 24 Stunden, man sollte 7 Stunden schlafen, man sollte sich noch ausgewogen ernähren. Wie viel Zeit bleibt da noch übrig?
3: Alkohol ist auch ein Energieräuber, oder nicht?
4: Alkohol ist auf jeden Fall ein Energieräuber. Durch Alkohol schlaft man, man hat immer das Gefühl, man schlaft eigentlich besser, aber im Prinzip schlaft man eigentlich nicht so tief. Das heißt, man ist am nächsten Morgen sicher nicht ausgeschlafen. Überforderung im Alltag, Sorgen zum Beispiel, das ist von mir aus das, was am stärksten Energie raubt. Und dann gibt es noch einen Faktor, und das ist, wenn man sich zum Beispiel überladet mit Bewegung oder mit Sport. Man hat manchmal das Gefühl, zu viel Sport gibt es nicht, gibt es aber schon.
0: Also die goldige Mitte, ja, wir haben es gestern auch schon gehabt von dem Low-Energy-Training, wo du passt aber trotzdem ja immer quasi genau dich aktivieren kannst. Und jetzt kann man aber gönnen, man kann einen Energy-Check gönnen, damit du daheim auch herausfinden kannst, wo dein Energielevel ist. Ich gebe dir schon mal die Nummer durch, 079-655-0886.
3: Aber du kannst nicht einfach nur irgendein Emoji schicken, sondern du musst eine Frage beantworten. Und
0: richtig.
3: Zwar stellt der Leo Grossrobatscher jetzt eine Quizfrage. Du kannst auch googlen, ist alles erlaubt, aber du musst einfach Antwort geben, 079-655-0886, auf die heutige Frage.
0: Genau, und es ist A, B oder C. Leo, bitteschön.
4: Stell dir vor, dein Körper wäre ein Smartphone. Welches von folgenden Organen wäre am ehesten der Akku, der die Energie speichert? Ist das A, dein Magen-Darm-Trakt, weil da das Essen reinkommt? B, deine Muskeln und Leber? Da speichern wir Glucose, unser Power-Gen. C, dein Herz. Ohne Pumpe keine Power.
3: Was meinst du? A, B oder C? Zu gönnen gibt es eben einen Energy-Check. Und was ist das? Ein kleiner Fingerpix oder vielleicht ein Blut aus den Venen, je nachdem, wie dein Blut fließt. Und dann schauen wir, hast du genug Eisen, hast du genug Vitamin D, hast du sonst gute Blutwerte oder wo fehlt es und könnte man vielleicht etwas ein bisschen verbessern? Das findest du aus der Dr. Andres Apotheke.
0: Gespannt, wer die glückliche Gewinnerin oder der glückliche Gewinner ist. Ja, da kommen schon die ersten Nachrichten rein. Wir beantworten es nach Naughty Boy und Sam Smith mit Lalala.
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0: La, wunderschönen guten Morgen, es ist so der 3. Juni und unsere Inbox, die quillt über. Wir haben euch etwas gefragt, respektive uns Apotheker, der Leo Grossrubatscher von der Dr. Andres Apotheke hat es wollen wissen und jetzt lösen wir es auf.
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0: Ja, und zwar geht es darum, dass man einen Energy Check gewinnen mit der Dr. Andres Apotheke. Und für das hat man folgende Frage müssen richtig beantworten.
2: Stell dir vor, dein Körper wäre ein Smartphone. Welches von folgenden Organen wäre am ehesten der Akku, der die Energie speichert? Ist das A, dein Magen-Darm-Trakt, weil da das Essen reinkommt? B, deine Muskeln und Leber? Da speichern wir Glucose, unser Power-Gen. C, dein Herz. Ohne Pumpe keine Power.
3: Ja, und ein Haufen, die geschrieben haben, haben aber eben auch falsch tippt und sich ein bisschen irreführen lassen und gemeint, es sei der Magen-Darm-Trakt. Irgendwie macht es ja auch Sinn, aber ist eben falsch.
2: Also, Liebe, die Auflösung ist B, und zwar sind es die Muskeln und die Leber. Da ist die Glucose gespeichert und die Glykogenform. Und zwar gibt das unserem Körper Energie.
3: Ich finde, die Leber ist so etwas, was man so viel ein bisschen vergisst, wie wichtig die eigentlich wirklich für den ganzen Körper ist. Darum ist gut, haben wir sie jetzt einmal gehört. Und ich würde sagen, ich lose jetzt da mal einen Gewinner aus, der es eben auch richtig gesagt hat. Und zwar ist das der Sascha. Ich sage, es ist Antwort B und das ist korrekt.
0: Bravo, Sascha, du gewinnst. Du gehst zum Energy Check. Gratulation.
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0: Und wir widmen uns wieder der Musik. Song aus dem Jahr. Harry Styles ist das, aus dem 26. Er bringt uns ein bisschen näher, wie das so ist mit den American Girls. Und einen schönen guten Morgen.

0: Styles ist das mit American Girls da am 21 ab 8 und der Mattu ist in den Startlöchern zum Quiz gegen mich oder die Fabienne. Man wähle weise.
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0: Mattu ist uns zugeschaltet aus dem schönen Wichtrach. Habe ich das richtig aufgefasst vorher?
2: Ja, genau, das ist richtig. Guten Morgen.
3: Hoi Mattu.
0: Guten Morgen. Also, schau jetzt, es ist folgendermaßen: Du spielst gegen uns. Du darfst wählen, ob du gegen Fabienne oder gegen mich möchtest spielen. Wen wählst du?
2: Ich würde gerne gegen dich, Janik.
3: Dann bin ich also die Angstgegnerin sozusagen, oder? Gegen mich hast du Angst, ziehst du dich warm, oder?
2: Genau.
3: Es wird aber nicht allzu schwierig, das kann ich schon mal verraten. Es geht um Früchtchen.
0: Früchtchen, also bald hast du einen neuen Angstgegner, Mattu, ist gut?
2: Ja, ist gut, Mann.
3: Wir schalten dich noch schnell raus. Bis gerade, Mattu.
2: Bis gerade.
3: Liebe Janik, zähl mir bitte in 15 Sekunden so viele Früchte auf, wie jetzt im Juni Saison haben.
0: Saison. Erdbeere sicher noch, Brombeere, Himbeere, denken wir wieder zu weit, Feigen, keine Ahnung. Irgendwo haben die sicher Saison.
3: Ja, aber wir haben in der Schweiz. Also schau, ich gebe dir einfach 3 Feigenzieher ab, die sind ein bisschen später dran.
0: Aha.
3: Aber das Beerenzeug lasse ich dann noch. Es hat auch noch Rhabarber gegeben, Kriese, Johannisbeere, frühe Aprikosen.
0: Ja.
3: Schauen wir mal, was der Mattu weiss. Hör mal, Mattu.
2: Ja.
3: 3 musst du wissen, dann hast du Janik geschlagen.
0: Dein Angstgegner.
3: Genau. Und zwar, wenn wir wissen, welche Früchte haben die jetzt im Juni-Saison in der Schweiz?
2: Erdbeere, Himbeere, Brombeere.
0: Angstgegner.
2: Was ist echt noch?
0: Angst.
2: Heidelbeere, also Blaubeere.
3: Ja.
0: Ja.
3: Hey, du hast schon gewonnen. Bravo. Die Janik hat versucht, es zu verunsichern. Es ist ihm nicht gelungen. Du gewinnst.
2: Yes.
0: Gratulation, ich gebe mich geschlagen.
3: Grüß auf Bern.
2: Merci.
0: Mach's gut. Ciao, ciao.
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0: Lovers in a Past Life, Calvin Harris mit dem Rag and Bone Man. Also nicht nur in dem Leben verliebt, sondern eben schon in einem vergangenen Leben.
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0: So, wir schunkeln uns in den Tag mit dem Teddy Swims und Bad Dreams. Nach 3 Minuten, dann ist es 8:30. Guten Morgen auf Energy.

0: Juli auf der Hauptbühne vom Gurten Festival. Das ist der Mittwoch vom Gurten Festival. Wenn du noch interessiert bist, immer noch Tagespass erhältlich. Teddy Swims, das war Bad Dreams. Guten Morgen.
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0: Heute für dich vom Franzi Schweizer.
2: Die zweite GFS-Umfrage zu den Abstimmungen zeigt, dass eine Mehrheit sich jetzt gegen die 10-Millionen-Initiative ausspricht. Ganz genau sind es 52%, die die SVP-Initiative ablehnen. Nur noch 45% sind dafür. Beim Zivildienstgesetz zeichnet sich hingegen eine Pattsituation ab. Hier sind je 48% der Befragten dafür oder dagegen. Abgestimmt wird am Sonntag in einer Woche. Ganz viele Energydrinks, die in Schweizer Läden erhältlich sind, haben mehr Koffein drin, als gesetzlich erlaubt wäre. Das zeigt die Recherche von SRF Investigativ. Die Grenze liegt bei 160 mg Koffein pro halb Liter. Im Gegensatz zu Alkohol- und Tabakprodukten gibt es in der Schweiz für koffeinhaltige Getränke keine Altersgrenze. Ein Überkonsum kann aber zu Herzrasen und Schlafstörungen führen. Herr und Frau Schweizer lassen Uber auf dem Heimweg gerne mal etwas liegen. Wie der Lost and Found Index von Uber zeigt, landet die Schweiz auf Platz 13 der vergesslichsten Länder. Vergessen gehen aber nicht nur das Handy oder Portemonnaie, sondern auch zum Beispiel eine Kaffeemaschine oder sogar ein Autokennzeichen. Am vergesslichsten ist man im Kanton Zürich.
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3: Wir müssen nicht frieren, aber es ist schon kühler als gestern. Zumindest 20 Grad gibt es maximal. Dazu ist es windig und eben auch zum Teil ein bisschen regnerisch. Besonders am Morgen, am Nachmittag sollte es einmal abdrücken und ein bisschen Sonne geben. Aber eben am Morgen nicht ganz so schön. Also wir müssen jetzt die nächsten 2-3 Tage ein bisschen durch so gemischtes Wetter durch.
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0: Liebe Grüße in deine vier Wände auf Räder. Wir schauen auf die Strasse die verschiedenen Staumeldungen. Im Überblick im Aargau läuft es eigentlich relativ gut. Da gibt es keine Staumeldungen bis auf Spreitenbach. Von Spreitenbach bis zum Gubristunnel staut es immer noch am heutigen Morgen so. Also etwa eine Stunde etwa konstant kannst du mit dem Stau rechnen. Dann haben wir auf der Westumfahrung A3 in beide Richtungen ab Urdorf Süd. Das heisst, einmal aufs Limmataler Kreuz und auf den Gubristunnel zu bis zum Tunnel her und einmal in Gegenrichtung ab Urdorf Süd bis Zürich West vor den Uetliberg-Tunnel her. Das sind die zwei Staus auf der Westumfahrung. Dann gehen wir in Osten. Dort haben wir Zürich-Seebach auf dem Nordring bis und mit Zürich-Ost. Von Osten her ebenfalls auf Zürich-Ost zu Effretigen bis Zürich-Ost und von Zürich-Ost aus in Richtung Innenstadt. Dort eigentlich die ganze Strecke inklusive Schöneich- und Milchbuck-Tunnel. Und dann haben wir nach Zürich-Süd bis Wiedig ebenfalls den Stau, wenn du aus dem Württembergtunnel rauskommst und einbügst oder von Chur her unterwegs bist. Das sind die Staumeldungen im Überblick. Wir machen weiter mit Michael Patrick Kelly und The One. Und dann kommt Leonie mit Faded Love. Dir eine gute Fahrt und einen guten Morgen.
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0: da kommt mir doch der Sommerhit Dragostea din Day wieder in Sinn, wenn ich die Melodie höre. Das ist Leonie gsi. Und jetzt gehen wir wieder in Richtung Zweirad. Nicht Vierrad, weil du gerade unterwegs bist in deinem Auto, sondern es ist heute Welt-Velotag. Cycle Week in Zürich ist erst gerade durch, 28. bis 31. Mai ist die gewesen. Ganz viele Velos in der Stadt. Und die grosse Frage auch vom Alain, die gekommen ist bezüglich Velos. Nämlich, wie, also kann ich, darf ich das einfach irgendwo herstellen oder nicht?
1: Ja, einfach mal parkieren, wenn sonst alle Ständer für die Velos voll sind.
0: Ja oder nein, das können wir nicht allein beantworten, da brauchen wir unsere Hausanwältin, nämlich Zara Schlappi.
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0: Ja, liebe Frau Anwältin, darf ich mein Velo einfach irgendwo anketten, weil ich gerade Lust habe? Ja oder nein?
3: Nein, das darf man nicht. Man darf das Velo nicht überall herstellen. Grundsätzlich ist es erlaubt, beispielsweise das Velo auf dem Trottoir abzustellen, wenn Fußgängerinnen und Fußgänger mindestens 1,50 m Platz

0: haben, um durchzugehen. Dann gibt es eine ganze Reihe von Orten, wo das Abstellen von Velos grundsätzlich verboten ist. Dazu gehören unter anderem Brücken, Radstreifen, Zufahrten zu fremden Gebäuden und überall dort, wo bereits das Anhalten untersagt ist.
1: Aha, gibt es also doch noch ein paar Regeln für die Velofahrerinnen und Velofahrer. Man hat ja manchmal wirklich das Gefühl, dass sie sich in Traudis von der Straße einfach machen, was sie wollen. Wie ist es mit der Geschwindigkeit? Könnt ihr einfach voll Garacho fahren, oder was?
0: Nein, auch auf dem Velo gilt selbstverständlich ein Tempolimit. Es gilt für alle Fahrzeugführer, also auch für Velofahrer. Das heisst, in der 30er-Zone ist 30 das Maximum und in der 20er-Zone 20.
2: Ich frage mich immer noch, ob man Velofahrer auch blitzen kann und ob man dann auch einen Buss
1: bekommt. Nein, weißt du, wieso nicht? Weil sie keine Erkennung haben. Also ja, kein Nummernschild.
2: Müsstest du ja Gesichtserkennung haben, etc.
1: Nein, das hast du glaube nicht. Nein.
2: Das finden wir ein anderes Mal mit unserer Hausanwalt in Sarah Schleppi. Bald gibt es wieder Post.
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0: Hymne von der lautesten Fußball-Weltmeisterschaft aller Zeiten 2010 in Südafrika. Waving Flag.
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2: Wir können es eigentlich kurz machen und gerade ein bisschen zusammenfassen. Es erwartet uns 3 windige Tage mit immer mal wieder ein bisschen Regen, besonders am Morgen. Am Nachmittag wird es einmal ein bisschen abtrocknen und sogar ein bisschen aufreissen bei maximal 20 Grad.

0: Sienna Spiro mit Dionys Hill. Es ist der 3. Juni. Wir haben noch 12 Minuten bis zum 9. Und wir haben die beste Edition von unserem Bärchen und Hasi, die auf uns wartet.
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0: Jasmin und Ladina sind dabei in einer neuen Bestie Edition von Bärchen und Hasi. Guten Morgen.
2: Schönen Morgen miteinander.
3: Hallo.
0: Seit dem Kindergarten sind ihr Besties. Wie weiss man im Kindergarten schon, dass das hebt? Hätten wir das irgendwie gesehen oder hat sich das mit der Zeit müssen so ein bisschen ergeben?
3: Ich glaube, mit der Zeit ein bisschen so ergeben.
0: Dort schon, okay. Also dann haben sie es irgendwann gemerkt. Hat es so einen speziellen Moment gegeben, wo sie es gemerkt haben?
3: Wir unternehmen halt beide gerne Sachen und
2: irgendwie
3: hat
2: es
3: dann einfach passt.
2: Die Chemie hat gestimmt, so muss es doch sein.
0: Dann tun wir die Chemie doch auf die Probe stellen und zwar haben wir 3 Fragen an euch. Wenn ihr die gleich beantwortet, dürfen wir zusammen wellnessen. Dann schalten wir jemanden zuerst weg. Ich würde sagen, wir schalten zuerst Ladina weg. Ladina, bis grad.
3: Bis nachher.
0: 3 Fragen an dich, liebe Jasmin. Erste Frage, was findest du am tollsten an der Ladina?
3: Ich glaube, dass sie auch so unternehmenslustig ist. Und dass sie einfach immer so coole Sachen, sie ist immer gut drauf.
2: Wir brauchen eh noch etwas, also nehmen wir unternehmungslustig.
3: Ja.
2: Dann gehen wir ja gerne zusammen zu Mürgeln, haben wir uns vorher verraten. Was ist denn die Ladina am allerliebsten zum Morgen, wenn sie so ein riesen Buffet hat und einfach wählen kann?
3: Also wir gehen eben viel ins Pano und dort nimmt sie immer so den Avocado-Toast.
0: Da sind wir aber dabei,
2: ja. Ja, sind wir dabei. Offensichtlich. Dann wollen wir doch noch ein bisschen intim werden, weil ja Bärchen und Hasi eigentlich das ein bisschen ausmacht. Wenn du jetzt mit ihr würdest einen Dreier machen, ich sind ja kein Bärchen oder so, aber wenn ihr würdet einen Dreier machen, welchen Star, Celebrity würdet ihr da beiziehen?
3: Also ich weiss, wir sind mal ein Konzert zusammen, der Morgan Wallen. Dort sind wir beide Fans.
2: Gut, dann kann es ja sein, dass sie das dann auch sagt. Wir holen sie mal wieder zurück, die Ladina.
3: Ja.
0: 3 Fragen haben wir an dich, und zwar die erste. Was findet Jasmin an dir am tollsten?
3: Am tollsten?
0: Mhm.
3: Ja, mich.
0: Also dich als Person, klar, aber was an dir? Also eine Eigenschaft von dir?
3: Dass wir spontan sind und viel unternehmen.
2: Richtig! Das ist euer erster Punkt. Ihr geht zum Beispiel gerne zusammen brunchen, und wenn du da so ein Buffet vor dir hast, was muss unbedingt auf den Teller? Was hast du am liebsten?
3: Avocado.
0: Auch
3: Avocado
0: richtig.
2: Ja, genau.
0: Aha, ich bin schon vorgesprungen, weil ich davon ausgegangen bin, der ist eh auf meinem Toast, aber perfekt, perfekt. Und die dritte, jetzt bin ich sehr gespannt.
2: Welchen Star würdet ihr einladen, um einen Rühr mit euch machen?
3: Wir kann man nicht machen. Aber wenn jemand ist, ist wahrscheinlich der Morgan Wallen.
2: Ja!
0: Sensationell! Ja, da wird sich der Morgan Wallen freuen, der wird das wahrscheinlich nie erfahren, aber schön für ihn. Wunderbar! Ihr geht wellnessen zusammen. Herzliche Gratulation.
3: Danke vielmals.
2: Tschüss zusammen.
0: Tschüss zusammen. Genüsse.
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0: am Gregory Kösterdamm, 20. Juni auf der Hauptbühne am Samstag vom Quellrock Open Air Bad Ragaz. Guten Morgen hier auf Energy.
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0: Energy Zürich, 3. Juni, guten Morgen.
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0: Für dich vom Franzi Schweizer.
8: Das neueste Abstimmungsbarometer zeigt, dass sich das Blatt bei 10 Millionen Initiativen gewendet hat. Knapp bleibt es trotzdem. Laut den neuesten Zahlen der GFS-Umfrage lehnen 52% der Befragten die SVP-Initiativen ab. Nur 45% sind für eine Personenobergrenze in der Schweiz. Matchentscheidend wird sein, wer seine Leute besser an die Urne bringt. Beim Zivildienstgesetz zeichnet sich hingegen eine Pattsituation ab. Befürworter und Gegner halten sich hier mit je 48% die Waage. Jedes Jahr werden 40 Millionen Liter Energy Drinks in die Schweiz importiert. Wie eine Recherche von SRF Investigativ jetzt zeigt, überschreiten zahlreiche Produkte aber den gesetzlichen Koffeingrenzwert von 160 Milligramm pro Halbliter. Laboranalysen zeigen zudem, dass in gewissen Produkten noch mehr Koffein drin ist als angegeben. Ein Rechtsprofessor für Uni Freiburg nimmt der Bund in die Pflicht, so hoch dosierte Getränke dürften gar nicht erst importiert werden. Wer auf dem Heimweg im Uber schon mal sein Portemonnaie, Handy oder seine Hausschlüssel vergessen hat, ist in bester Gesellschaft. Eine neue Auswertung zeigt nämlich, dass Herr und Frau Schweizer im Taxi für Heim immer mal wieder etwas vergessen. Im Lost and Found Index von Uber tauchen aber auch abstruse Sachen auf. Etwa eine Silbermedaille von einer Schweizer Meisterschaft, eine Kaffeemaschine oder ein Autokennzeichen. Am vergesslichsten sind übrigens Zürcherinnen und Zürcher.
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9: Sieht nach einem bewölkten Himmel aus. Aktuell in Zürich am Morgen ist es noch so, mit immer mal wieder zwischendurch einem guten Regen, dazu an eher weniger Sonnenstrahlen bei rund 20 Grad.
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0: Liebe Grüße, dein Auto. Aktuell musst du aufpassen, wenn du von der A1 in Richtung Zürich unterwegs bist, von Bern, Basel oder vom Aargau her ab Dietikon. Der übliche Stau. Allerdings auch noch ein Unfall, der sich dort dazu mischt. Wir haben den linken Fahrstreifen dort blockiert. Zwischen Dietikon und dem Gubristunnel. Dort also Vorsicht und vielleicht mit noch mal ein bisschen mehr Stau rechnen in den nächsten paar Minuten. Dann haben wir die Westumfahrung A3. Dort steht einmal auf den Gubristunnel ebenfalls zu ab Urdorf Süd und ebenfalls ab Urdorf Süd in die Gegenrichtung durchauf bis und mit Zürich West vor dem Eingang vom Irtenbergtunnel. Dann haben wir an der Osten von der Stadt, dort haben wir Zürich Seebach auf dem Nordring bis Zürich Ost. Wir haben von Osten her Effretiker bis Zürich Ost und wir haben von Zürich Oststadt einwärts bis und mit Unterstrasse, wo es stockt. Und dann last but not least Zürich Süd, wenn du einbügst von Wiedeken bis, also von Zürich Süd bis Wiedeken der Stau und wenn du über Altstädte willst, reinkommen, dort staut es jetzt im Moment auch. Altstädte, also also höhe Hardturm, wo es staut. Also zwischen Altstädten und Hardturm. Jetzt stimmt es genau. Genau, dir eine gute und eine sichere Fahrt an dein Ziel.
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0: Guten Morgen! Und gut Kick. 11 Tage noch bis zum ersten Gruppenspiel von der Schweiz. Und ich weiss nicht, wie du im Tag angekommen bist, aber die Schweiz ist heil in Kalifornien.
9: Juhui, das freut uns also alle außer deinen, oder?
0: Ja, der Brill, der ist noch ein bisschen nachzügelt. Der hat irgendetwas mit dem ESTA-Visum nicht funktioniert. Aber den bringen wir schon
9: auch noch in das Camp. Das muss klappen.
0: Und wir schauen dann, wie es dort aussieht. Das alles nach zwei Songs. Einmal haben wir Triana und dann haben wir den Felix Jenne in umgekehrter Reihenfolge. Viel Spass und bis grad. Und dann finden wir raus, wie luxuriös denn die Nazi da logiert.

0: ist das gewesen. Man vergisst mal zu, wie lange uns die Stimme schon begleitet. Unfaithful aus dem Jahr 2000 und Achtung, 6, 2000
1: wow, 20 und 20 Jahre alt.
0: Jawohl, und wir widmen uns am nächsten Thema, nämlich einem runden Leder, einem Fußball. Genauer der Nazi, der über Nacht jetzt geflogen ist auf Kalifornien und dort gut ankommt.
1: Weißt du, wie schön haben sie dort in San Diego, in dem schönen Wetter und allem.
0: Die haben sich jetzt den Vorgeschmack holen da in der Schweiz und wo wir wieder Winter haben, gefühlt haben sie wieder San Diego-Wetter. Genau, und jetzt wollen wir natürlich wissen von unserem Sportreporter, vom Luzi Fricker, wie ist denn jetzt das gelaufen, wann sind denn die gelandet, wie sieht es denn dort aus?
2: Also sie sind 0:34 Schweizer Zeit im Hotel gelandet, das ist 19:30 Ortszeit, also gleich Abend, aber der Tag ist halt schon sehr, sehr lang gewesen, jetzt zusammen mit dem Flug, aber es ist jetzt ganz ein lockeres Schlummern angesagt, am nächsten Morgen auch nicht allzu viel Training, man geht kurz auf den Trainingsplatz, aber ein bisschen den Jetlag rausschütteln und nachher am Nachmittag ein Krafttraining im Hotel ist angesehen.
1: Ja, und die werden ja auch gut schlummern in ihrem Luxushotel, oder?
2: Es ist ein wunderschönes Hotel, ein 5-Sterne-Hotel, schön im Hinterland, im Norden von San Diego, maximale Privatsphäre, viel Grün, nachher 4 Swimmingpool-Sets mit dem absoluten Luxus, und zwar mit Unterwassersound, da können die Spieler abtauchen und wunderbare Musik hören, plus ein Golfplatz, ein privater Ballsaal, eine eigene Küche, Picketball können sie auch noch spielen. Das Badzimmer ist schön vergoldet, also recht protzig. Und wenn man als Privatperson übernachten will, ja, ist nicht ganz billig. Pro Nacht ein Zimmer zwischen 800 und 1500 Franken.
0: Aha. Also genug Gründe, um nicht vom Hotelkomplex rauszugehen. Das war die Frage, die uns gestern eben auch beschäftigt hat an der Pressekonferenz. Wie handelt man denn das jetzt mit dem Ausgang, lieber Murat Yakin?
3: Also mal im Besuch die Stadt als Meerabend, das ist absolut erlaubt. Also, hey, wir haben so viele Möglichkeiten dort. Also, wenn mal jemand an den Hafen will, einen Kaffee nehmen, das ist absolut.
1: Ein Kaffee.
0: In Kalifornien. Ein Espresso oder ein Espresso Martini, genau. Aber natürlich, eben, es ist schon eine Challenge. Du kommst in ein neues Land, da ist alles voller Möglichkeiten, sowieso nahe, Hollywood etc., Star Power, überall an diesen Spielen. Also man muss sich dann schon der Versuchung irgendwo durch erwehren, habe ich das Gefühl.
1: Also ich glaube auch. Also ich würde es aber auch verstehen, wenn sie mal eins oder andere Mal in den Ausgang gehen, wenn sie nicht gerade am nächsten Tag ein Spiel haben, oder?
0: Ja, wir wollen keinen Skandal, außer als Radioreporter natürlich, wenn wir dann coole Geschichten haben.
1: Ja, das ist schön. Neben dem Platz ein bisschen etwas erleben, warum nicht?
0: Ja, solange es in einem Goldpokal endet, dann bin ich absolut mit dabei. Hopp, Schweiz!
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0: Lady Gaga mit Abracadabra, der 3. Juni. Wunderschönen guten Morgen.
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0: So, und wenn die Schweizer Fußballnationalmannschaft schon abgeflogen ist und wohlbehalten gelandet ist in Kalifornien, dann widmen wir uns doch den Redewendungen, die sich rund um den Sport drehen.
3: Ja, es gibt ja einen Haufen mit Böllen und einer von meinen Lieblingen ist so ein bisschen ballflach halt, oder? Das sage ich auch noch gerne mal so, halt mal den Ball flach. He? Also wenn mein kleiner Junior einmal heimkommt und sagt, Mami, ich bin im Fall erster Platz und besser als alle anderen und diese, sage ich so, komm, halt mal den Ball flach, Bübel.
0: Also nicht übertrieben, schön ruhig bleiben, egal wie krass vielleicht das gerade war. Und cool ist dein Sohn immer erster.
6: Es gibt ja Leute, die wollen amix den Ball flach behalten. Was bedeutet das genau?
7: Also das Bach flach halten.
6: Ball flach behalten.
7: Aha, flach behalten.
6: Also der Ball, nicht der Bach.
7: Aha, ja. Entschuldigung. Ja, ich denke auch, dass man so, dass irgendetwas mit Dribble zu tun hat.
6: Welcher Fußballspieler oder welche Fußballspielerin kann denn den Ball besonders gut flach behalten?
7: Ich denke den Neymar. Oder vielleicht jetzt Lamine Yamal.
6: Wieso?
7: Ja, ich denke, dass halt der Neymar, also er ist ja bekannt für Tricks und so Dribble. Und ich denke, das würde zu ihm passen.
6: In welcher Situation tut man den Ball flach behalten?
8: Beim Goal schiessen so tiefer, aber ich weiß es nicht genau, ich bin nicht so Fußball-Dingsel, ja.
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0: I Knew You Were Trouble, Taylor Swift. Am 3. Juni wieder Zeit zum Liederraten und einfach ist irgendwie anders.
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0: Aldina kommt Goliederraten. Herzlich willkommen, Aldina.
2: Hoi, danke schön.
0: Oder soll ich sagen Dirty Aldina, weil du vorher gerade Dirty Diana im Hintergrund gehört hast, als ich angerufen habe.
2: Wie du
0: warst. Also, schau jetzt. Wir verstehen uns eh gut, wenn wir beide Michael Jackson-Fans sind. Was ist dein Lieblingslied von ihm?
2: Diana, Dirty Diana.
0: Ja, eben doch. Lass mir das dann jeden Tag, oder wie?
2: Ja, wenn ich dazu komme. Also, wenn ich gerade auf dem PC am Arbeiten bin, dann läuft bei mir Michael Jackson.
0: Sensationell. Also,
2: Radio Energy natürlich.
0: Ja, natürlich noch Bonuspunkte. Nützt dir aber gar nichts jetzt beim Raten. Ich kann dir nur sagen, es ist kein Michael Jackson-Lied. Das darf ich verraten. Mir darf ich aber nicht sagen. Ist gut.
2: Okay, ja, das ist
0: super.
2: Gut.
0: Dann kommt da dein Lied. Es geht um 100 Franken Dosenbach-Gutschi. Achtung!
2: Mhm. Kann das Royalty von Lord?
0: Leider nein. Ich wollte gerade sagen, nicht so eine ganz iconic Bassline wie bei Billie Jean. Es ist nicht richtig. Mhm. Das heisst, es wandert weitere 50 Franken in den Jackpot und er steigt auf 150 Franken. Aber du bist ja trotzdem gut drauf, solange Michael Jackson oder Energy läuft, oder?
2: Absolut.
0: Ja, tipptopp. Hey, aber dann wünsche ich dir einen wunderschönen, sauberen Tag und genieße es noch, gell?
2: Dir auch, Mick. Danke vielmals.
0: Mach's gut. Ciao. Tschüss, Aldina. Ciao, ciao.
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0: Das ist der Mittwoch, 3. Juni auf Energy. Es ist 10 Uhr, morgen.
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0: Ein bisschen durmischte Sache heute am Mittwoch, nachdem es gestern zum Teil recht runtergelassen hat und gewittert hat, blitzt und donnert, haben wir heute am Mittwoch zum Teil noch viel Wolke am Himmel. Immer wieder kann es ein bisschen Regen kommen gegen da oben an. Tut es dann aber langsam auf, kommt vielleicht sogar da und dort noch ein bisschen die Sonne führen. Das bei 19 bis 21 Grad. Und morgen am Donnerstag haben wir auch zum Start einen Mix aus Sonne und Wolken. Später am Nachmittag kommt es aber regnen gegen oben, zum Teil wieder kräftig bei 18 bis 21 Grad.
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0: 1 Minute nach der 10 haben wir es. Ich schicke dir liebe Grüße dir ins Auto und sage dir, wo du im Stau stehst in der Region Zürich-Aargau. Das wegen einem Unfall auf der A1 Bern Richtung St. Gallen, ab die Ticke bis an den Gubristunnel. Dann auch auf der A1 St. Gallen Richtung Zürich, ab der Verzweigung Brütisellen bis Zürich-Ost, wo du anstehen musst. Und Stau gibt es noch auf der A3 Chur Richtung Basel, ab Burdorf Süd bis ans Limmataler Kreuz, sowie auch in der Westumfahrung Richtung Wiedecke, ab Braunau bis auf Wiedecke. In der Region Basel, da haben wir Verkehrsbehinderungen auf der A2, Luzern Richtung Basel, ab Egerkingen bis an Belchentunnel, das wegen einem Pannenfahrzeug. Dann gibt es Stau auf der A2, Basel Richtung Luzern, ab Basel-Kleinhünigen bis an Schweizerhallentunnel und auch noch auf der A3, Basel Richtung Zürich, ab dem Horburgtunnel bis zu der Verzweigung Wiese. Auch im Stau stehst du in der Region Zentralschweiz, und zwar am Gotthardtunnel, ab Wassen bis Göschenen. 1 Kilometer bis jetzt heisst rund 10 Minuten, wo du mehr einberechnen musst. Ich wünsche dir ganz viel Geduld, wenn du es brauchst. Eine gute und sichere Fahrt.
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0: An dem heutigen Mittwoch, 3. Juni, machen wir eine Liebeserklärung an Joggen. An den Sport. Joggen, Rennen, Laufen, wie du es nennen.
3: Joggen hilft mir, einen freien Kopf zu bekommen vom Alltag, an der frischen Luft zu sein und Kondition zu trainieren.
0: Zum Beispiel von unserer Energy-Hörerin Selina. Auch du kannst dich melden, wenn du Jogging-Fan bist. Warum das? Heute ist Global Running Day. Alles rund ums Joggen hier bei uns. Ich bin Lara Kürbis. Morgen.
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1: Eine Minute noch, dann haben wir es 20 ab 10. Energy grüßt dich an deinem Vormittag, wo wir am Mittwoch immer Mission Mundart spielen. Wir geben dir ein hochdeutsches Wort und du musst es übersetzen auf Mundart. Ganz simpel, anmelden dafür kannst du unter energy.ch.
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1: Frauenrunde wieder einmal mehr bei mir. Aldina und Iris, hallo miteinander.
2: Hallo Laura.
1: Hey, ihr seid so motiviert, ihr seid so gut drauf, beide am Grinsen. Aldina, was macht ihr am Mittwoch so gute Laune? Erzähl.
2: Endlich mal in der Regen.
1: Bist du Pollenallergikerin?
2: Bin ich auch, ja. Aber auch heiß war. Also wir sind froh, haben wir ein bisschen Abkühlungen zu bekommen.
1: Ja, ich bin absolut bei dir. Iris, warum bist du gut drauf?
2: Ja, gut drauf ist übertrieben, bin am Haushalten. Aber auch das muss mal sein.
1: Auch das muss sein und dann kannst du eigentlich nur über dich selber lachen, hä?
2: Genau.
1: Hört, jemand von euch beiden kann 50 Franken Gutschein vom Denner abstauben bei mir. Die Person, die schneller auf Schweizerdeutsch kann übersetzen, auf Mundart. Ist das gut?
2: Mhm. Ja.
1: Also, heute geht es um einen Begriff, einfach, dass ihr schon mal wisst, wo ein richtiges Bünzli, also es hat so einen typischen Mundart-Begriff für das.
2: Mhm.
1: Wenn ihr ready sind, dann starte und gebt es euch auf Hochdeutsch. Die Person, die es weiss, einfach den eigenen Namen reinrufen.
2: Gut, ja.
1: Okay, ich suche das Wort Chaos oder Durcheinander.
2: Aldina,
1: das ist schnell gekommen.
2: Ein Krüsi-Müsi.
1: Ein Krüsi-Müsi. Absolut richtig. Das ist ja schnell gegangen, du meine Güte.
2: Hi.
1: Hi, Landsack. Iris, hättest du auch Krüsi-Müsi gesagt?
2: Ich hätte gesagt Puff.
1: Ja, siehst du, ich wäre eben auch nicht auf Krüsi-Müsi gekommen. Aber Aldina, du hast es Schwarze getroffen.
2: Genau, das freut mich.
1: Gratuliere.
2: Super, gratuliere.
1: Viel Spass beim Einkaufen. Und Iris, für dich gibt es einfach einen Rewosch, würde ich sagen, oder?
2: Würde ich sagen, ja.
1: Also, gut, ich freue mich aufs nächste Mal. Auf jeden Fall, das mache ich.
2: Danke.
1: Ciao miteinander. Tschüss, tschüss.
2: Tschüss.
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Leopoldi, Forget Me, das ist Energy am 18 Minuten vor den 11. Und es gibt so traditionelle Musik, wenn die ertönt, weisst du eigentlich gerade, um was es geht, oder? Wenn so in der albanischen Kultur jemand Schifteli in der Hand hat, oder? Mit zwei Seiten da ein bisschen drauf rumklimperlt und spielt, dann handelt sich wahrscheinlich um eine Prominenz, die kosovo-albanische Wurzeln hätte. Dua Lipa, wo das Wochenende ein grosses Hochzeitsfest feiert. Luxushotel in Sizilien, prominente Gäste, Gerüchte um ein Haute Couture Brautkleid und vielleicht sogar ein Überraschungsauftritt von Elton John. So viele gute Songs hat sie schon gegeben. Und jetzt eben kommt die grosse Promi-Hochzeit vom Jahr wahrscheinlich von der Dua Lipa und dem Schauspieler Callum Turner. Sollte so ein bisschen der Promi-Event vom Jahr werden, sind sie 2024 ein Pärli und feiern jetzt mehrere Tage in Palermo. Und Dua Lipa ist in London geboren, aber hat kosovo-albanische Wurzeln, so wie meine Mami auch, die hat auch kosovo-albanische Wurzeln, darum ein Schifteli. Und was ich weiss von albanischen Hochzeiten, wo ich schon ein paar Mal durfte, Teil sein davon, dass immer so viele Gäste kommen, die du zum Teil aus Brautpaar gar nicht kennst. Irgendwie das ganze Dorf ist mit dabei und die Kollegin von deiner Mami, ihrer Kollegin. Und wirklich, da kommen allein 300, 400 Leute zusammen, davon kennst du vielleicht 100 und den Rest eigentlich nicht. Und wenn natürlich so eine Prominenz wie Dua Lipa heiratet, dann kommen ja sonst schon mega viele Leute. Und was macht sie jetzt mit ihren kosovo-albanischen Verwandten? Ich meine, die reisen wahrscheinlich auch noch alle an für das Hochzeitsevent vom Jahr. Ab morgen bis am Samstag in Palermo, die Hochzeit von der Dua Lipa und Callum Turner. Da behalten wir dich natürlich auf Energy, auf dem Laufenden.

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0: Tones and I mit Dance Monkey. Energy grüßt dich an deinem Vormittag von dem Mittwoch, 3. Juni. Es ist 11 Uhr.
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0: Ja, ihre graue Geschichte. Heute am Mittwoch verussen viele, viele Wolken. Zwischendurch kommt es immer mal wieder ein bisschen regnen. Bis am Abend wird es dann aber immer freundlicher. Vielleicht kommt zwischendurch lokal noch ein bisschen Sonne vor, bei 19 bis 21 Grad. Morgen am Donnerstag dann zum Start ein Mix aus Sonne und Wolken. Später gibt es auch wieder Regengüsse, die dazukommen im Verlauf vom Nachmittag. Mittag und oben können es regional zum Teil noch kräftig regnen kommen, bei 18 bis 21 Grad.
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0: Wir haben es 1 Minute nach der 11 und Stau gibt es in der Region Zürich-Aargau auf der A3 Chur Richtung Basel, an Burdorf Nord bis ans Limmataler Kreuz. Und dann klemmt es auch noch auf der A1 Bern Richtung St. Gallen ab dem Limmataler Kreuz bis an den Gubristunnel. Stop and Go haben wir in der Region Basel auf der A3 Basel Richtung Zürich ab dem Horburg-Tunnel bis zu der Verzweigung Wiese. Und dann gibt es noch Stau in der Region Zentralschweiz auf dem Weg in Süden auf der A2 Luzern Richtung Gotthard ab Amsteig bis Göschenen 4 km musst anstehen. Heisst, momentan brauchst du sicher 40 Minuten länger und die Einfahrt in Göschenen ist zu. Komm gut und sicher an deinem Ziel an.
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0: Wir nehmen sie in Angriff, die 11 Stunden von dem Mittwoch. Schön, bist du mit dabei hier auf Energy. Das freut mich mega fest. Mein Name ist Laura Kürbis. Hoi.
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1: Das ist Energy um 17 Minuten nach der 11. Und um diese Zeit besuchen wir immer unsere Energy News Redaktion.
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0: 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Good News.
1: Morgen in einer Woche geht es los mit der Fußball-Weltmeisterschaft in den USA, Mexiko und in Kanada. Und die Schweizer Nazi, die ist gestern vom Zürcher Flughafen schon losgeflogen in Richtung L.A. Aber nicht ganz vollständig, muss man sagen. Es hat dann noch eine Überraschung gegeben, wo sie angekommen sind. Aber eben, das ganze Team war leider nicht anwesend. Franzi Schweizer aus der Energy News Redaktion.
4: Das ist genau so. Unser Top-Stürmer, der Brel Embolo, der fehlt. Der fehlt immer noch in den USA. Er hat nämlich kein Visum bekommen. Das hat sich verzögert, sollte aber dann so heute oder morgen nachgereicht werden. Es wird gemunkelt, dass es ist, weil er ja verurteilt wurde wegen einer Rangelei Anfangsjahr, die er im Ausgang hatte, dass sie aber nur Gerüchte besitzen. Auf jeden Fall hat Nazi ein Bild gepostet auf Insta, wie sie ihn ganz fest vermisst haben und seinen Platz haben warm gehalten.
1: Aber eben, sie sind, wo sie angekommen sind, halt auch ohne Brille Embolo mega herzlich im Hotel in San Diego empfangen worden.
4: Ja, es war wirklich herzig. Also, es ist kurz nach der 1 zu unserer Zeit. Sie sind allein angekommen. Von dort aus ist es aber noch ein ganzes Stück weitergegangen, bis ihr Hotel auf San Diego in den Luxusbunker, das 5-Sterne-Hotel. Dort sind sie dann kurz vor der 6 zu unserer Zeit auch wieder angekommen, im Fairmont Grand Del Mar Hotel. Und ich kann ganz schnell mal zeigen, wie das so tönt hat dort. Also sie haben wirklich tatsächlich einen Mariachi organisiert, als sie da gestanden, weißt du, so mit den Fußball-Liebli, Schweizer Trikot-Fanli, wirklich richtig cute.
1: Oh, mega herzig. Also das muss man unbedingt eigentlich bildlich auch noch anschauen. Da gibt es die ersten Videos, die schon kursieren. Schweizer Nazi, also momentan oder langsam aber sicher ready für das Testspiel, bevor es dann auch losgeht nächste Woche, oder?
4: Langsam aber sicher in den Startlöchern. Heute fängt zuerst mal das erste Training statt, also lange Zeit zum Ankommen haben sie nicht. Temperatur aber cool, also Top-Bedingungen, 21 Grad ungefähr und schönster Sonnenschein heute für das erste Training.
1: Sie machen sich heute in diesem Training schon mal ready für den ultimativen WM-Test dann gegen Australien am Samstag am 10 ab 8 Uhr, wo live übertragen wird zur Schweizer Zeit.

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0: Das ist Energy an deinem Mittwoch, 3. Juni, wo wir uns freuen können auf guten Sound auch nach der halben 12. Mit dabei zum langsam starten in deiner Mittagspause. Klock, klock mit Out of the Dark. Aber auch der gute Laune-Song von Ellie Goulding, Lights, wartet auf uns. Unter anderem sind auch Hertz mit dabei. Vor der 12. Stunde mit Stay. Aber zuerst kurz ein Wetter-Update.
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0: Ein gruseliger, grauer Mittwoch mit ganz, ganz viel Wolken am Himmel. Immer wieder kommt es zwischendurch mal ein bisschen regnen. Bis am Abend wird es aber immer freundlicher. Es tut dann ein bisschen auf. Mit ein bisschen Glück ist vielleicht auch ein bisschen Sonne noch mit dabei. Bei 19 bis 21 Grad. Morgen am Donnerstag dann haben wir zum Starten einen Mix aus Wolken und Sonne. Später gibt es aber auch wieder Regen. Die dazukommen und im Verlauf des Nachmittags. Und oben kann es zum Teil auch kräftig regnen kommen bei 18 bis 21 Grad.
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0: Eine Minute über die halbe 12 haben wir es. Und Stop and Go geht's in der Region Zürich-Aargau auf der A1. Bern Richtung St. Gallen, ab dem Limmataler Kreuz bis an den Gubristunnel und auch auf der A3 Chur Richtung Basel, ab Burdorf Nord bis ans Limmataler Kreuz. Dann klemmt es in der Region Basel auf der A3 Basel Richtung Zürich, ab dem Horburg-Tunnel bis zu der Verzweigung Wiese und natürlich noch unten am Gotthard. Auf dem Weg in die Ferien, auf dem Weg in die Süden, Region Zentralschweiz, A2 Luzern Richtung Gotthard, ab Amsteig bis Göschenen. 5 Kilometer, wo du anstehen musst, heisst etwa 50 Minuten mehr Zeit, die du einbrechen musst. Die Einfahrt in Göschenen ist zu. Schick dir liebe Grüße ins Auto und wünsch dir eine gute Fahrt. 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
0: Mein Name ist Laura Kürbisch und wir starten zusammen langsam sicher richtig wohlverdiente Mittagspause von dem Mittwoch, 3. Juni. Einen guten schon mal.

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0: Start im Mittag. Hier auf Energy. Es ist 12 Uhr, hallo.
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0: Ich komme wirklich nicht mehr raus mit dem Wetter. Es ist komisch. Also es ist zwar grau, wechselhaft, immer wieder hat es viele Wölkchen, aber es kann halt gleich sein, dass es ab und zu kommt regnen oder eben auch mal die Sonne sich zeigen. Ein bunter Mix aus allem, würde ich sagen, und vor allem gegen oben, aber immer freundlicher. Das bei 19 bis 21 Grad. Morgen am Donnerstag dann umgekehrt, zwischen Morgen ein Mix aus Wolken und Sonne. Nachher im Verlauf des Nachmittags kommt es zum Teil kräftig regnen bei 18 bis 21 Grad.
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0: 1 Minute nach 12 haben wir es. Schickt dir liebe Grüße dir ins Auto, wo du im Stau stehst in der Region Zentralschweiz. Auf der A2 Luzern Richtung Gotthard ab Amsteig bis Göschenen 5 km lang. Heisst, du brauchst etwa 50 Minuten sicher länger und die Einfahrt in Göschenen ist zu. Stockenden Verkehr haben wir auf den üblichen Strecken. Ich wünsche dir ein gutes und sicheres Ankommen.
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0: Das ist der Mittwoch, 3. Juni und das bedeutet, heute ist der Global Running Day. Und ich möchte, dass wir ein bisschen eine Liebeserklärung machen an den Sport Joggen.
3: Ich jogge ca. 3 Mal in der Woche und mir tut es unsinnig gut. So bleibe ich auch im höheren Alter von 67 und fit.
0: Energy-Hörer Jimmy mit 67 geht 3 Mal in der Woche joggen. Was gibt dir das Joggen? Meld dich doch rasch bei uns.
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0: Mein Name ist Laura Kürbisch und ich jogge so 2 Mal in der Woche. Schön, bist du mit dabei auf Energy. Das freut mich sehr fest heute am Global Running Day. Einen guten

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1: Deine Mittagspause mit Energy, jetzt gerade 20 ab 12 Uhr und heute ist Global Running Day und ich als kleiner Runner, wollte natürlich schon kurz darüber reden. Joggen, ich habe das so fest gehasst früher. Ich habe es wirklich nicht in Worte fassen. Ich habe immer gefunden, wieso geht man einfach raus und säckeln? Es macht keinen Sinn. Mittlerweile mache ich Triathlon und verstehe es, warum es Sinn ergibt. Es gibt einfach viel. Man kann vor die Hütte raus losrennen und es kostet nichts. Es ist gratis und darum gibt es heute Energy-Hörerinnen und Hörer, die sich melden können für eine Liebeserklärung. Als Joggen.
2: Das Laufen für mich gibt einfach unheimlich viel Retour. Also das Vertrauen in sich selber, die Stärke, die man gewinnt, daraus die Ausdauer, Geduld und Schritt zu Schritt auf etwas zuschaffen, um ein neues Ziel erreichen. Das sind für mich alles Sachen, die Freude machen, die mich weiterbringen, die mich herausfordern und die für mich sehr viel bedeuten.
1: Der Energy-Hörer Danny, der begeistert ist. Nicht nur er, auch Christa.
3: Also ich jogge mittlerweile seit über 20 Jahren mehrmals pro Woche und es ist für mich die perfekte Art, mich nach dem Schaffen, zu entspannen, in der Natur zu sein und vor allem auch zu bewegen. Ich liebe die körperliche Aktivität und zum Teil mich auch das Limit zu pushen. Tendenziell jogge ich lieber bergauf als bergab. Insgesamt einfach wirklich eine coole Art, mich wieder zu regenerieren.
1: Und nicht zu vergessen, es ist auch mega, mega gesund, sagt unser Energy-Hausarzt Dr. Tobias Burkhardt.
4: Joggen ist ein ausgezeichnetes Mittel, um gegen mehrere Krankheiten vorzubeugen. Und das wissen wir aus vielen Studien. Wir wissen, dass der Ausdauersport hilft gegen die Entwicklung von Depressionen, Übergewicht, Zuckerkrankheit, Krebs, Herzinfarkt, Schlaganfall und sogar Demenz.
1: Also deine Liebeserklärung als Jogger kannst du jetzt machen, hier bei mir.
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2: Von dem Mittwoch am 3. Juni, es ist 12:30.
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2: Der Mittwoch bringt ein Überraschungspaket mit sich, kann man sagen. Es gibt viel Wolken, es gibt ein bisschen Wind, dann kommt es wieder mal regnen. Dann kommt aber zwischendurch auch noch die Sonne vor. Das ist wirklich alles möglich heute. Bei 19 bis 21 Grad. Aber es wird auf jeden Fall gegen oben immer freundlicher. Das heisst, dann sollte es sicher auch aufhören regnen und vielleicht ein bisschen mehr Sonne für dich geben. Morgen am Donnerstag starten wir mit einem Mix aus Wolken und Sonne. Später am Nachmittag gibt es Regengüsse im Verlauf vom Nachmittag und oben. Könnte sogar regional kräftig regnen kommen bei 18 bis 21 Grad.
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2: Eine Minute nach 12:30 haben wir es. Und wir schauen miteinander auf die Strasse, wo es klemmt. Und zwar in der Region Zürich-Aargau, auf der A1 Bern Richtung St. Gallen, ab dem Limmataler Kreuz bis an den Gubristunnel und auch auf der A3 Chur Richtung Basel, ab Burdorf Nord bis ans Limmataler Kreuz. Dann haben wir Stau auf dem Weg in Süden, aber in der Region Zentralschweiz, am Gotthard, A2, ab Amsteig bis Göschenen, 6 km Stau. Brauchst eine ganze Stunde mindestens länger. Dort wird der empfohlen, die Alternativroute via A13 San Bernardino zu nehmen und die Einfahrt in Göschenen ist zu. Ich wünsche dir ein gutes und sicheres Ankommen.
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2: Weiterhin eine gute Mittagspause. Ich bin Lara Kürbisch. Sali.

Beyoncé mit Halo, das ist Energy am 8 Minuten über den halben 1. Und wir haben heute Mittwoch, 3. Juni. Und das heisst, es ist der Global Running Day. Der Weltrennentag, der Joggingtag. Ja, der Tag für alle Läufer. Und es gibt einen, der ist auch ein Laufbegeisterter. Just stop your crying, it's a Wer kennt ihn nicht? In this world, the Harry Styles. Ja, er segelt Marathon unter 3 Stunden. Zumindest war es so beim Berlin-Marathon. Also Top-Zeit auch noch. Und dazu macht er noch Top-Musik, muss man sagen. Der Harry Styles ist zurück auf der Bühne mit seiner neuen Together Together Tour. Sorgt aber aktuell für jede Menge Diskussionen im Netz, auf Social Media. Die Tour hat gestartet und den Auftakt gefeiert in Amsterdam. Und im Internet gibt es nur mehr Kritik und Enttäuschung. Ein paar Fans vergleichen die neue Show mit der gefeierten Love on Tour und sind noch nicht ganz überzeugt. Andere feiern genau die neue Richtung, die Harry eingeschlagen hat. Also am Ende zeigt die Debatte vor allem eins: Kaum ein Popstar wird jetzt in der Zeit so aufmerksam beobachtet wie der Harry Styles. Und egal wie die Meinungen ausfallen, seine Songs bleiben echte Publikumslieblinge. Man sagt ja auch, er ist der King of Pop von der heutigen Zeit. Finde ich krass. Das ist immer noch der Jackson, meiner Meinung nach. Aber der Harry Styles, 2026, der neue King of Pop. Und eben Marathonläufer. Da kommt er jetzt für dich in voller Länge mit Watermelon Sugar.

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0: Wir starten miteinander. Ja, Nachmittag von dem Mittwoch. Es ist eins, hallo.
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0: Es ist ein komischer Mittwoch. Alles mit dabei, irgendwie viel Wolken. Dann kommt es plötzlich wieder regnen, dann kommt die Sonne wieder vor. Aber jetzt im Verlauf des Nachmittags oben sollte es dann definitiv freundlicher werden. Also mehr Sonne als Regen, das auf jeden Fall. Gegen Abend dann auch trocken. Morgen am Donnerstag machen wir ein umgekehrtes Spiel. Wir starten am Morgen freundlich mit einem Mix aus Wolken und Sonne. Später dann kommt der Regen dazu. Im Verlauf des Nachmittags und oben können es zum Teil sogar kräftig regnen kommen bei 18 bis 21 Grad.
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0: 1 Minute nach der 1 haben wir es und aufpassen wegen Gegenständen. Auf der Fahrbahn musst du auf der A4 Schaffhausen Richtung Winterthur ab Uwiesen bis auf Bänken. Dann haben wir drauf Stop and Go auf der A1 Richtung St. Gallen ab dem Limmattaler Kreuz bis an Gubristunnel und auf der A3 Richtung Basel ab Burdorf Nord bis ans Limmattaler Kreuz. Es ist zwar erst Mittwoch, aber trotzdem sind wohl offenbar viele Leute unterwegs in Süden runter, Richtung vielleicht Ferien. Gotthard haben wir drauf, A2, Luzern Richtung Gotthard, ab Amsteig bis Göschene. 8 Kilometer Stau, das heisst, du brauchst 1 Stunde und 20 Minuten länger. Dort wird empfohlen, die Alternativroute zu wählen via A13 San Bernardino. Viel, viel Geduld schicke ich dir und liebe Grüße ins Auto.
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0: Mittwoch ist es und am Mittwoch heisst es bei uns immer Mission Mundart. Wir tun immer ein hochdeutsches Wort übersetzen, sprich ihr müsst es übersetzen und im Mundart Schweizerdeutsch übersetzen und dann gibt es nämlich einen 50 Franken Gutschein vom Denner. Falls du mal Bock hast zum Mitspielen, dann kannst du dich anmelden unter energy.ch. Einen guten Start dir in Nachmittag. 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
1: Wir geniessen miteinander den Nachmittag hier auf Energy am 17 Minuten nach der 1 und spielen den Mission 100. Kannst dich anmelden, um mit dabei sein, unter energy.ch.
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1: Frauenrunde wieder einmal mehr bei mir. Die Aldina und Iris, hallo miteinander.
2: Hallo Laura.
1: Hey, ihr seid so motiviert, ihr seid so gut drauf, beide am Grinsen. Aldina, was macht ihr am Mittwoch so gute Laune? Erzähl.
2: Endlich mal der Regen.
1: Bist du Pollenallergikerin?
2: Bin ich auch, ja. Aber auch heiß gewesen. Also wir sind froh, haben wir ein bisschen Abkühlungen zu bekommen.
1: Ja, ich bin absolut bei dir. Iris, warum bist du gut drauf?
2: Ja, gut drauf ist übertrieben, bin am Hund halten. Aber auch das muss mal sein.
1: Auch das muss sein und dann kannst du eigentlich nur über dich selber lachen, hä?
2: Genau.
1: Los, jemand von euch beiden kann 50 Franken Gutschein vom Denner abstauben bei mir. Die Person, die schneller auf Schweizerdeutsch kann übersetzen kann, auf Mundart. Ist das gut?
2: Mhm. Ja.
1: Also, heute geht es um einen Begriff, einfach, dass ihr schon mal wisst, wo ein richtiges Bünzli, also es hat so einen typischen Mundart-Begriff für das.
2: Mhm.
1: Wenn ihr ready seid, dann starte und gebt es euch auf Hochdeutsch. Die Person, die es weiss, einfach den eigenen Namen reinrufen.
2: Gut. Ja.
1: Okay, ich suche das Wort Chaos oder Durcheinander.
2: Aldina.
1: Aldina, das ist schnell gekommen.
2: Ein
1: Krüsi-Müsi. Ein Krüsi-Müsi. Absolut richtig. Das ist ja schnell gegangen, du meine Güte.
2: Hi.
1: Hi, Lanzack. Iris, hättest du auch Krüsi-Müsi gesagt?
2: Ich hätte gesagt Puff.
1: Ja, siehst du, ich wäre eben auch nicht auf Krüsi-Müsi gekommen. Aber Aldina, du hast ein Schwarze getroffen.
2: Genau, das freut mich.
1: Gratuliere.
2: Super, gratuliere.
1: Viel Spass beim Einkaufen. Und Iris, für dich gibt es einfach einen Rewosch, würde ich sagen, oder?
2: Würde ich sagen, ja.
1: Also, gut, ich freue mich aufs nächste Mal. Auf jeden Fall, das mache ich.
2: Danke.
1: Ciao miteinander. Tschüss, tschüss.
2: Danke.
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0: Papis aufgepasst. 20 vor 2 haben wir es. Das ist Energy. 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

0: Deutsche Grüße an deinem Nachmittag von dem Mittwoch, 3. Juni. Es ist 2.
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0: Der Mittwoch kommt überraschend daher. Irgendwie habe ich das Gefühl, ein bisschen Mix aus Sonne, Wolken, Regen, alles ist mit dabei. Aber jetzt im Verlauf des späteren Nachmittags oben wird es freundlicher. Also es tut immer so wie mehr auf. Es sollte nicht mehr so regnen kommen. Eher mal die Sonne sollte sich zwischendurch ein bisschen zeigen. Bei 19 bis 21 Grad. Morgen am Donnerstag dann umgekehrt. Am Morgen zuerst noch freundlich. Gibt es einen Mix aus Wolken und Sonne. Später am Nachmittag kommen die Regengüsse dazu. Im Verlauf vom späteren Nomi und oben kann es dann auch kräftig regnen kommen bei 18 bis 21 Grad.
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0: 1 Minute nach 2 haben wir. Ich schicke dir Grüße zu dir ins Auto und sage dir, wo du anstehen musst. Du bist nämlich im Stau in der Region Zürich-Aargau. Auf der A1 Bern Richtung St. Gallen, ab Dietikon bis an Gubristunnel. Auch Stau hast auf der A3 Chur Richtung Basel, ab Burdorf Süd bis ans Limmataler Kreuz. Und dann Kremzen auf der A1 Richtung Zürich, ab der Verzweigung Brütisellen bis Zürich-Ost. Dann haben wir in der Region Bern-Mittelland A1, wo Probleme macht. Zürich Richtung Bern, ab Herkingen bis Önsingen. Das wegen einem Pannenfahrzeug, der defekte Lastwagen, der dort unterwegs ist, darum der Standstreifen blockiert. In der Region Basel, da hast du auf der A3, Basel Richtung Zürich, ab dem Horburg-Tunnel bis zu der Verzweigung Wiese und Stop and Go gibt es auf der A2, Basel Richtung Luzern, ab Basel-Kleinhünigen bis Basel-Breite und A2, Luzern Richtung Basel, ab dem Schweizer Hallentunnel bis Basel-Kleinhünigen. Dann haben wir einen grossen, fetten Stau am Gotthard, Region Zentralschweiz, A2. Luzern Richtung Gotthard, ab Erstfeld bis Göschenen. 9 Kilometer lang ist der. Braucht sicher 1,5 Stunden definitiv mindestens länger. Dort wird empfohlen, dass du alternative Route wählst via A13 San Bernardino. Die Einfahrt in Göschenen ist zu. Ganz liebe Grüße zu dir ins Auto, wenn du hier noch einmal am Anstehen bist. Viel Geduld, eine gute und sichere Fahrt.
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0: Bei gewissen Sportarten ist einfach klar, mit welcher Musik man sie verbindet. Das finde ich jetzt, oder? Wenn du den hörst. Ja gut, wobei, könnte auch Boxen sein, aber finde ich es schlecht. Also am Joggen, so ganz Ego, allein mit den Kopfhörern, mit den AirPods, der Global Running Day heute.
3: Ich finde den Joggen richtig doof, weil ich keinen Bock drauf habe, glaube ich.
0: Ja, Joggen, nicht jedermanns Sache, muss man halt schon auch sagen, oder?
4: Ui, weißt du, mich fragst, Joggen ist gar nicht meins. Ich würde nochmal, wenn mir jemand in den Nacken säckeln würde, würde ich nochmal den Joggen. Ist gar nicht meins.
0: Heute ist der Global Running Day und wir reden noch darüber mit der Community, warum Joggen einem eben so viel kann geben. Und mit dem Herr Dr. Tobias Burkhardt, Joggen ist im Fall auch mega gesund. In dem Sinn, ja, wenn du jetzt merkst, das ist dir zu viel, gönnst du erst mal ein Käfeli, um den Nachmittag noch überstehen. Ich bin Lara Kürbisch. Salut!
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1: Deinen Nachmittag mit Energy am 20:20, wo wir über den Global Running Day reden. Heute ist unter anderem Welt-Velotag, aber eben auch der Global Running Day. Und Rennen kann einem so viel geben. Ich habe früher wirklich das so gehasst. Ich habe immer gefunden, es kann gar nicht sein, dass es Spass machen kann, einfach so rausgehen und lossäckeln. Ich habe auch nie verstanden, warum man das macht. Aber wirklich, es ist günstig. Gratis ist es eigentlich. Du musst nichts zahlen und kannst einfach am Feuer oben daheim deine Sportkleidung anlegen und rausgehen. Und es tut einfach gut. So geht es auch anderen Energy-Hörerinnen und Hörer, zum Beispiel im Kennis.
2: Hey, für mich ist Laufen mehr als einfach nur ein Ausdauersport. Es bedeutet für mich auf der einen Seite ein mega Freiheitsgefühl, weil ich einfach, egal wo ich auf dieser Erde bin, meine Laufschuhe anlegen kann und einfach darauf losrennen kann. Und auf der anderen Seite hat es aber auch etwas mega Meditatives, weil ich durch das mich mehr wieder mit meinem Körper connecten kann und auch meine Gedanken sortieren kann. Darum gehört für mich das Laufen definitiv zur wöchentlichen Routine und ich würde sagen, ich gehe etwa 3 bis 4 Mal pro Woche.
1: Und Sport ist auch mega gesund, vor allem auch Austauschsport und Joggen, sagt auch der Dr. Tobias Burkhardt, unser Energy-Hausarzt. Aber momentan ist es zwar nicht so heiss, ich kann gleich noch wissen, oder? Jetzt Joggen bei der Hitze oder allgemein Sport bei der Hitze, wenn es dann jetzt richtig Sommer heiss wird, ist das gescheit?
3: In der Hitze sollte man keinen Sport betreiben. Wenn man also Sport machen möchte, dann sollte man das unbedingt in den frühen Morgenstunden oder spät am Abend machen.
1: Und auf was musst du denn schauen, wenn du joggen bei der Hitze?
3: Im Sommer scheint die Sonne länger und stärker. Das bedeutet, dass man sich gegen den Sonnenbrand schützen muss und dass man nicht in der Hitze rennen sollte. Man sollte bei längeren Läufen auch genug trinken.
1: Der Global Running Day heute. Also merkst du schon mal, wenn es heiss wird. All die Jogger, die immer in der Mittagspause draußen sind bei 30 Grad. Ist nicht gesund.

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mit Wasted Love. Das ist dein Mittwoch mit Energy am 18 Minuten vor der 3. Und vielleicht kennst du das, oder? Wenn du irgendwo gehst, eins ziehen am Feuer oben oder irgendetwas gehst essen und findest, Tami, das ist schon kein Betül, so ein Aperol Spritz irgendwie mittlerweile, sind wir da schon bei 14 Franken. Hey, dann denk immer an die Geschichte, die ich dir erzähle. Ich habe ein Heineken-Bier getrunken für 18 €. 18 € für ein 33cl Heineken-Bier. Und da habe ich noch ein Eltoni getrunken für 15 €. Ein Eltoni Mate, musst du dir mal vorstellen. Ich glaube, überleist du noch einmal, ob du es wirklich teuer findest. Wo gibt man so viel Geld aus für Getränke? In Ibiza, im Ushuaia. Das ist so der Open-Air-Club überhaupt, wo riesige Künstler auftreten, unter anderem auch.

Liter, 15 Euro. Und eben, ein 33cl Heinekenbier. Dann noch Heineken, sagen viele. Ich habe es zwar noch gerne, aber 18 Euro. Also falls du mal eine Situation hast, wo du denkst, hey, ist das teuer, denkst einfach an meine Geschichte. Calvin Harris, jetzt für dich mit Summer. 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

Calvin Harris befürwortet den Sommer zurück bei diesem komischen Tag heute. Also heute ist wirklich speziell. Regen, Wolken, dann wieder Sonne. Also dann kann es fast gerade runterregnen und plötzlich ist die Sonne wieder rum. Das ist eben so ein Mimimi-Mittwoch, so nenne ich den Amix. Hey, ich wünsche dir ganz viel Spass ab der 3 mit Energy Downtown. Der Sascha Wanner übernimmt und begleitet dich mit voller Motivation in Führung oben rein. Und weil es eben so speziell ist, das komische Wetter, das wir momentan haben, gibt er jetzt einen auf die Ohren, oder? Von Calvin Harris machen wir den Schwenker zu der Sienna Sparrow mit «Die on this Hill». Mein Name ist Laura Kürbisch und ich wünsche dir einen wunderbaren Mittwochnachmittag. Das ist Energy. Schön, bist du da. Merci.

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0: Und die liefern uns den Luzi Frecker.
2: Vom US-Präsident Donald Trump droht ein neuer Zollhammer gegen die Schweiz. Der 79-Jährige will über 50 Länder mit 12,5% Zoll bestrafen. Er wirft den betroffenen Staaten vor, nicht genug gegen Produkte zu unternehmen, die unter Zwangsarbeit hergestellt wurden. Damit will Donald Trump eine neue rechtliche Grundlage schaffen, gleich noch Zölle können durchzusetzen. Der Bund wirft die Vorwürfe scharf zurück. Zwangsarbeit in der Schweiz sei verboten. Der Präsident der Corona-Massnahmen kritische Bewegung massvoll, der Nicola Rimoldi, hat während dem Eishockey-WM-Final zwischen der Schweiz und Finnland am Sonntagabend für rote Köpfe gesorgt. Noch während dem Spiel ist er vom privaten Sicherheitsdienst aus dem Festzelt in Zürich abgeführt worden. Das, weil der 31-Jährige angeblich der Hitler-Gruß gezeigt hat. Der Nicola Rimoldi wehrt sich gegen die Vorwürfe und hat Strafanzeige eingereicht. Im Zoo Zürich hat es ein Elefantendrama gegeben. Vorgestern hat die 40-jährige Elefantenkuh Indi ein männliches Jungtier geboren. Bei der Geburt für ihrem fünften Baby hat es noch keine Komplikationen gegeben. Daraufhin hat das Jungtier aber trotz zahlreicher Versuche nicht selbstständig aufstehen können. Weil die Aussicht auf ein unbeschwertes Aufwachsen äußerst schlecht wäre gewesen, hat sich die Zooleitung im Sinn vom Tierwohl, wie es heute in der Mitteilung heisst, dazu entschieden, das Elefantenkalb einzuschläfern.
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0: Ich würde es sehr gerne ein bisschen schön reden, aber es ist, glaube ich, aktuell schwierig. Ja, an dem Mittwochnachmittag. Wir haben noch dicke Wolkendecke. Dann ist noch ein bisschen Regen drin. Aber je später Tag, desto besser sollte es werden. Morgen am Donnerstag ziehen wir das leider ganz noch ein bisschen weiter. Das heisst, am Morgen haben wir noch ein bisschen Sonne, aber auch Wolken im System. Gegen den Abend aber fix wieder Regen drin.
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0: Schicke beste Grüße dir ins Auto. Da kommt das Update von der Deutschschweizer Autobahn um 2 Minuten ab 3. Standardverkehr kann man sagen, rund in der Region Zürich Aargau, rund um den Gubberistum, dort, egal in welche Richtung, brauchst du Geduld. Und auch vom Brütisäler Kreuz her schon stockend bis Zürich Ost. In der Region Bern-Mittelland ist es da eins, wo wir auf dem Schirm haben. Dort zwischen Herkingen und Önsigen Richtung Bern, das wegen einem Pannenfahrzeug. Dort steht ein defekter Lastwagen. Glücklicherweise auf dem Pannenstreifen, aber trotzdem vorsichtig fahren dort. Und dann auch noch anstehen Richtung Zürich auf der anderen Seite zwischen Kriegstätten und Önsigen. Standard haben wir auch in der Region Basel auf der A2 vom Schweizer Allentunnel bis Kleinhönigen, wo es stockt. Und auch auf der anderen Seite von Kleinhönigen bis Breite. Kommen gut und sicher an.
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0: Willkommen in der neuesten Runde Energy Downtown an dem Mittwoch. Und der Herr Damm ist an einem Begriff, der hin und wieder mal in der Energy Playlist unterwegs gewesen sind. Schon an jedem Energy-Event, das es glaube ich hat, schon mal auf der Bühne gestanden, sowohl an der Energy Star Night, am Energy Air und auch Energy Live Session hat er schon gehabt. Die Rede ist natürlich vom Kamerad und seine neueste Scheibe ist eigentlich so ein bisschen etwas, wo einem nur schon vom Titel her ein bisschen dazu bringt, man soll sich selber halt mal ein bisschen gern haben. Eigenliebe zählt. Und wenn ihr jetzt gar niemanden neben dran habt, der euch umarmt, macht es doch einfach selber. Hug yourself jetzt bei Energy Downtown. Schön.

0: Klassiker von Elton John, neu aufgelegt von der Dua Lipa bei Energy Downtown. Schön, bist du mit uns an dem Mittwoch. Auch wenn das Wetter nicht so mitspielt, immer noch so ein bisschen Regenwolken rum, da und dort auf dem Radar noch ein, zwei dunkle Flecken. Das heisst, es wird nicht ganz trocken werden im Verlauf des Nachmittags. Und ich möchte jetzt mal positiv haben, es geht genauso weiter morgen. Ja, wir müssen da ein bisschen durchheben, spätestens am Freitag kehrt dann die ganze Geschichte wieder und wird schöner. Dann nehmen wir es doch wenigstens musikalisch ein bisschen positiv mit dem Vance Joy. Der gibt es gleich die ersten beiden Herren vom Ersatzbankgeflüchter.
1: 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Willkommen beim Podcast Ersatzbankgeflüster.
2: Silberallergie, das ist der Folgetitel von der neuesten Folge vom Ersatzbankgeflüster. Ich glaube, das sagt schon alles, Luzi.
3: Genau, ich habe mein Silberbesteck wirklich gestern beim Spaghetti essen. Ich habe es gerade in ein Säckchen da und die Ästerung aufgeschossen. Ich will es nicht mehr anschauen, wobei das normale Chromstahlbesteck ist ja auch Silber. Wir müssen auch irgendwie jetzt eine Woche lang mit Plastik, mit weissem Plastikbesteck essen, weil wir können den Silber nicht mehr sehen.
2: Ja, ja, du merkst, es ist so ein bisschen Hockey-WM-Traumata-Verarbeitung, die wir da machen. Und natürlich der grosse Überblick zu der WM, die in wenigen Tagen losgeht, Shoot-WM in den USA. Wir haben schon mal eine mögliche Aufstellung präsentiert, warum der Spieler in den USA plötzlich der Boden unter den Füßen könnte weggezogen werden. Und selbstverständlich, Luzi, grosses Gewinnspiel auf unserer Seite.
3: Genau, Kicker-Manager-Spiel können alle mitmachen und sensationelle Trikot gewinnen.
2: Abraumen ab sofort. Die neueste Folge Stoss. Würde uns freuen, wenn du reinkommst.

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2: Ach, es sollte ein bisschen besser werden. Ich formuliere es jetzt mal so, vor allem Richtung Wochenende um den Freitag herum. Dort wird es dann wieder gut, jetzt die nächsten zwei Tage. Also, ja, ich weiss jetzt nicht, ob es wirklich noch so ein bisschen ganz positiv verkaufen soll. Nehmen wir jetzt einfach mal den Donnerstagmorgen, dort werden wir noch mehr oder weniger Regen drin haben, vor allem in Abend rein. Und dann am Freitag hoffen wir wirklich auf ein bisschen Wetterbesserung. Die Temperaturen, die gehen dann mal safe wieder drauf, das können wir schon mal sagen, bis am Wochenende auf 25 Grad.
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2: Schicke beste Grüße, dein Auto bald mal eine Minute über den halben vier. Auf der Deutschschweizer Autobahn relativ viel los für so einen Hundskommune Mittwochnachmittag. Gehen Sie erst in die Region Bern-Mittelland. Dort aktuell anstehen auf der A1 Richtung Bern. Dort zu Stärking und Önsigen Verkehrsbehinderungen steht ein Lastwagen. Glücklicherweise auf dem Pannenstreifen. Trotzdem fahren bitte vorsichtig und denken an Gas dann für die Rettungskräfte und Räumungsfahrzeuge. Auf der anderen Seite ebenfalls anstehen, selber Richtung Zürich zwischen Kriegsschäden und Önsigen. Dort haben wir auf mehreren Abschnitten aktuell stockenden Verkehr. In der Region Basel ist es da 2, wo wir auf dem Schirm haben, vor allem vom Schweizer Halle-Tunnel bis Kleinhünigen. Zeitverlust aktuell bis zu 20 Minuten, wo dort musst du einrechnen und auf die andere Seite Richtung Luzern zwischen Kleinhünigen und Breite anstehen. In der Region Zürich-Aargau haben wir vor allem Puff rund um den Gubrist-Tunnel, das heisst, egal in welche Richtung musst du anstehen und auch vom Brütisöller Kreuz durch bis zum Gubrist via Zürich-Ost aktuell ein bisschen stauen. Egal wo und wie unterwegs bist, kommen wir gut und sicher an.
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2: Ja, es ist ein wunderschönes Hotel, ein 5-Sterne-Hotel, das 4 Swimmingpools hat, plus ein Golfplatz, einen privaten Ballsaal, eine eigene Küche. Das Badzimmer ist schön vergoldet und wenn man als Privatperson übernachten will, dann ist nicht ganz billig. Pro Nacht ein Zimmer zwischen 800 und 1500 Franken.
1: Also schon mal Gold im Badzimmer, aber es ist ja ein bisschen eine Klassenreise, es ist ein bisschen eine Familienreise.
3: Ist so. Also ich meine, der Murat spielt sich ein bisschen auf wie der Familienvater, wenn er sagt, hey, aber Ausgang ist gestrichen.
1: Darum haben wir noch ein paar Tipps für dich, lieber Muri.
3: Das kennen wir doch alle als Eltern, einfach mal auf 3 zählen und schauen, was passiert. Kind folgt dann meistens vielleicht ja auch die Schweizer Nazi. Und unbedingt, bevor er auf den Rasen geht, frag noch mal schnell, muss noch jemand aufs WC? Weil nachher haben wir dann keine Zeit mehr, wenn wir am Fußballspielen sind. Auch das würde ich empfehlen.
1: Gut, dann gehen jetzt alle noch mal aufs WC und morgen am 5 hören wir uns wieder.
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1: Und die kommen vom Luzi Fricker.
2: Vom US-Präsident Donald Trump droht ein neuer Zollhammer gegen die Schweiz. Der 79-Jährige will über 50 Länder mit 12,5% Zoll bestrafen. Er wirft den betroffenen Staaten vor, nicht genug gegen Produkte zu unternehmen, die unter Zwangsarbeit hergestellt wurden. Damit will Donald Trump eine neue rechtliche Grundlage schaffen, gleich noch Zölle können durchzusetzen. Der Bund wirft die Vorwürfe scharf zurück, Zwangsarbeit in der Schweiz sei verboten. Der Präsident der Corona-Massnahmen kritische Bewegung massvoll, der Nicola Rimoldi, hat während dem Eishockey-WM-Final zwischen der Schweiz und Finnland am Sonntagabend für rote Köpfe gesorgt. Noch während dem Spiel ist er vom privaten Sicherheitsdienst aus dem Festzelt in Zürich abgeführt worden. Das, weil der 31-Jährige angeblich der Hitlergruß gezeigt hat. Der Nicola Rimoldi wehrt sich gegen die Vorwürfe und hat Strafanzeige eingereicht. Im Zoo Zürich hat es ein Elefantendrama gegeben. Vorgestern hat die 40-jährige Elefantenkuh Indi ein männliches Jungtier geboren. Bei der Geburt für ihrem fünften Baby hat es noch keine Komplikationen gegeben. Darauf hat das Jungtier aber trotz zahlreicher Versuche nicht selbstständig aufstehen können. Weil die Aussicht auf ein unbeschwertes Aufwachsen äußerst schlecht wäre gewesen, hat sich die Zooleitung im Sinn vom Tierwohl, wie es heute in der Mitteilung heisst, dazu entschieden, das Elefantenkalb einzuschläfern.
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4: Es ist wirklich schwierig, weil das Wetter aktuell relativ dynamisch ist, was wir hier haben. Vor 2 Minuten noch dunkel, jetzt da mindestens mal vor dem Studio strahlender Sonnenschein, aber eben das wechselt so im 12-Sekunden-Takt. Es hat aber immerhin das Gute, dass es heute nicht mehr regnen sollte. Mindestens nicht viel. Der Donnerstagmorgen kommt mehr oder weniger ähnlich daher. Das heisst, wir haben am Morgen noch eine relativ gute Zeit, die von uns zukommt. Zwar viel Wolken, aber immer wieder ein bisschen sonnige Abschnitte. Je später der Tag, desto mehr Regen aber morgen.
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4: Schicke beste Grüße in das Auto und vor allem geht viel Geduld mit in die Region Bern-Mittelland. Auf der 1 anstehen, Bern Richtung Zürich zwischen Kriegsstätte und Herkingen. Dort hat es geklopft, einen Unfall auf dem mittleren Fahrstreifen, darum der blockiert. Bitte fahren äußerst vorsichtig und denken an Gassenvertretungskräfte und Räumungsfahrzeuge. Vor allem Richtung Wangen an der Aare, dort zwischen Kriegsstätte und Herkingen. Und auf der anderen Seite Richtung Bern anstehen, zwischen Herkingen und Unzigen. Selbst aber wegen einem defekten Lastwagen, der steht auf dem Bannerstreifen. Dann haben die Region Zürich-Aargau, was aktuell staut, vor allem Richtung St. Gallen ab Dietike, das ist der Gubrist-Tunnel, der stockt und auf der anderen Seite dort schon ab dem Brütisellenkreuz führen bis Zürich-Ost. Die Region Basel nehmen wir auch noch schnell mit, da mindestens 20 Minuten Zeitverlust auf der A2 zwischen dem Schweizer Alli-Tunnel und Kleinhünigen und auch auf der anderen Seite Richtung Luzern. Kommen wir gut und sicher an.
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4: Willkommen bei Energy Downtown auf dem offiziellen Weg Richtig wohlverdientem Feierabend.

0: hat ein bisschen Sommer-Vibes. Der Robin Schulz Remix da Waves von Mr. Props bei Energy Downtown am 10. Uhr an dem Mittwochnachmittag. Ja, der Sommer kommt wieder spätestens richtig Wochenende. Also mindestens temperaturentechnisch. Sonst so viel Sonne kommen wir leider nicht über. Da müssen wir uns halt anders irgendwie motivieren, oder?
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0: Die Expertinnen und Experten sind gefragt in Sachen Zürich, deutscher Sprache und vor allem die, die sagen, hey, 50 Stutz vom Seal City, nimm ich mit Handkuss. Man kann sich jederzeit anmelden für Grand Slam Zürich. Einfach Game schicken, das Keyword Game auf unsere WhatsApp-Nummer 079-655-0886. Vielleicht für den Jonas. Guten Abend. Willkommen in der Show, Salim.
3: Hoi,
0: Sascha. Würdest du selber sagen, du sagst, Experte im Zürich-Deutschen?
3: Oh, ich bin von Schaffhausen, aber so ein bisschen grenznöch.
0: Ja.
3: Da können Sie hauen.
0: Also komm, so weit sind ihr ja nicht. Ihr sind ein bisschen Eindruck zwischen all diesen Dialekten, kann man sagen, oder? Also so viel Eigenheit habt ihr jetzt im Schaffhausischen auch nicht, würde ich sagen, oder?
3: Man kann uns nicht zuordnen. Von dem her geht man auch mal als Bücher durch.
0: Also eben, es kann durchaus mal sein, dass einer sagt, Leute, du bist doch von Zürich. Wir sagen, nein, Schaffhausen. Aber heute sind wir alle ein bisschen Zürich. Weil es geht ja schließlich um die 50 Stutz und ja, wie soll ich sagen, das Zufallswörtchen jetzt aus dem Zürichs Lexikon aus diesem Buch ist eigentlich schon fast wahrscheinlich auch im Schaffhausischen das Gleiche. Wenn eine Zürcherin oder ein Zürcher von einem Chapper redet, was ist damit gemeint? Genau, kennt ihr zum Überlegen, was ist ein Chapper?
3: Ja,
0: das Täckli-Käppli,
3: wie
0: ich in der Regel Chapper halt. Genau, das haben wir früher noch gesagt, oder weil wir halt so cool gewesen sind, haben wir gesagt Cap. Würde ich so jetzt unterschreiben? Ich hoffe, ich bringe dich jetzt nicht komplett auf eine falsche Fährte. Domenico Blass, Autor vom Zürichs Lexikon, von dem Buch mit all dem Sammelsurium drin, gib uns die Antwort.
4: Ja, ich bin kein Sprachwissenschaftler, aber ich denke, der Ausdruck kommt von Cap oder Kappe oder Käppli. Ein Chapper ist ein Hut in den verschiedensten Formen und Ausprägungen.
0: Et voilà, absolut korrekt. Gratulation, für dich gibt es 50 Stutz vom Seal City. Jetzt hast du wenigstens mal einen Grund mehr, um auf Zürich zu kommen, oder? Kann man sagen?
3: Ja, also ein einziger ist jetzt, ja.
0: Hallo, ich kann dir einen guten Schimmer noch wegnehmen, gell? Das ist noch nicht
3: für
0: dich.
3: Aber mit Web komme ich schon.
0: Wir freuen uns, wenn du mal grüßest in Zürich und für alle anderen jetzt anmelden in die nächste Spielrunde. Dann morgen.
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0: Nummer vom Stress und dem Zions. Power Duo aus der Schweiz, How to Heal. Also ein bisschen heilen müssen wir uns immer noch so ein bisschen von dem blöden Silbenfluch, den wir schon wieder nicht gebrochen haben mit Schweizer Eisgenossen. Und ja, aber eben, sorry, Silbermedaille ist auch okay. Mal schauen, ob wir dann da bei der WM auch so weit kommen. Und zwar in der nächsten Runde von der Fußballweltmeisterschaft. Die startet nämlich am 11. Juni, also geht nicht mehr allzu lang. Und es gibt ja zu jedem Turnier im Endeffekt einen WM-Song. Können wir da mal schnell so ein bisschen schnell durchlaufen durch. Im 98, Ricky Martin. Im 2002 auch noch das Beispiel von der Anastasia. Boom, dann Waving Flag. Vom K-Nan habe ich noch ein bisschen mehr Moor. Und ganz klar, natürlich eine von diesen Vertreterinnen auch. La la la von der Shakira. In 2014 war quasi die offizielle WM-Hymne. Und das funktioniert natürlich in einem Fußballstadion extrem gut. Und jetzt auch 2026 darf sie nochmal. Ein Schelm, wer jetzt denkt, klingt genau gleich. Mitgeschrieben hat übrigens auch der Ed Sheeran, ist mindestens aufgeführt. Und es gibt doch recht viele Fußballfans, die sagen jetzt kurz vor der WM, ja, schon wieder so ein Shakira-Song, der gleich tönt. Auch der Streamer iShow Speed hat gesagt, weißt du, ich mache einen eigenen Song und das noch ein bisschen mehr mit Stadion-Feeling. Da tönt auch nicht schlecht, oder? Aber irgendwie tönt alles einfach ein bisschen gleich und ein bisschen la la la la und so. Das hat sich wahrscheinlich auch FIFA gedacht und gesagt, hey, es gibt im Fall nicht nur einen WM-Song, sondern mehrere. Und typisch amerikanisch brauchen wir natürlich auch ein bisschen Folknummer. Jelly Roll, Karen Leon, Lighter, heisst das Teil. Und das finde ich schon ein bisschen mehr amerikanisch, aber es tönt trotzdem so standardgenerisch. Und ich habe vorher lustigerweise noch ein Video gesehen im Netz, wo ein deutscher Streamer mal gesagt hat, es geht ihm genau gleich wie mir. Eigentlich eine coole Nummer, aber viel zu generisch. Können wir es mal schnell selber anbauen, oder?
1: Für jede Identität. Bro, wollen wir mal einen Test machen? Pass auf. Ich will mal gucken, was passiert, wenn ich KI sage. 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Er hat mir einen Song erstellt, der heißt Burn Through the Doubt. Okay. Ich bin sehr gespannt. 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
0: 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Digga, das ist doch 1:1 der Song! Ja, es klingt wirklich genau gleich. Also könnt ihr gerne mal mit der KI umspielen, wenn ihr sagt, ihr wollt auch mal einen WM-Song machen. Vielleicht macht ihr einen besseren als der Originale. Wir diskutieren das natürlich in Tiefe. Hört nochmal genau rein. Jetzt aber 100% keine KI vom Nico Santos. Hey, hey.

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7: Es ist durchzogen und es bleibt leider durchzogen der Mittwoch. Also immer da und dort haben wir mal so ein bisschen Stelle, wo es könnte regnen. Auf der anderen Seite, wenn du ein paar Meter weiter rein bist, kann es natürlich auch die Sonne scheinen. Also das ist wirklich sehr, sehr unter dem Inbegriff von dem durchzogen. Morgen sieht es mehr oder weniger gleich aus. Das heisst, wir sollten am Morgen noch so ein bisschen Schonfrist bekommen. Bis in Nachmittag, Mittag rein sollten wir eigentlich Ruhe haben von dem ganzen Regen. Aber spätestens am Donnerstagabend kommt es dann wieder. Und der Vorteil ist, Richtung Freitag wird es dann wieder besser. Und vor allem das Wochenende sollte eigentlich okay werden.
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7: Schicke beste Grüße dir ins Auto. Aktuell gehen wir zuerst in die Region Bern-Mittelland. Auf der Autobahn folgendes Bild. Stau und stockender Verkehr auf der A1 Richtung Zürich zwischen Kriegstetten und Herkingen. Dort ein Unfall. Der Standstreifen gesperrt Richtung Wangen an der Aaren. Also bitte sind vorsichtig in dieser Region. Dann haben wir den Feierabendverkehr, der langsam aber sicher anfängt anziehen. In der Region Zürich-Aargau vom Brütisellenkreuz via Gubristunnel bis runter ins Bierfeld und natürlich auch auf die andere Strecke retour. In der Region Basel ist es da zwei, die stocken. Vom Schweizer Allentunnel bis Kleinhünigen. Dort mindestens 20 Minuten anstehen. Und dann haben wir auch noch die A8 auf dem Schirm zwischen Muttenz und Hagnau. Auch dort brauchst du Geduld. Kommt gut und sicher euer Ziel.
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0: schön bist mit uns. Und du weißt es, normalerweise hole ich immer den Luzi Fricker als meinen absoluten Experten für alles ins Boot. Heute hast du gesagt, du hättest mal Fragen an mich, was mich doch irgendwie ein bisschen irritiert, lieber Luzi.
1: Ja, ich habe mich schon ein bisschen gelesen, lieber Sascha. Es geht kurz gesagt um neue Regelungen für Autofahrer in der Schweiz, die übernommen werden.

0: Autobahn und sicher mal ein bisschen schaut und Abstand halten und so. Und jetzt nervt er dich quasi auch in der 30er-Zone permanent, oder was ist genau da der Hintergrund?
1: Also es gibt wie drei Punkte. Zum Beispiel Konzentration tut es besser checken, wenn die abnimmt. Bis jetzt war es nur so gewesen, wenn du bist eingeschlummert, dann hat es einen Alarm gegeben. Jetzt auch neu, wenn du zum Beispiel ein paar Sekunden die abwendest von der Frontscheibe, irgendwie auf die Seite raus schaust, weil vielleicht der irgendein schönes Bäumchen oder ein schönes Bergchen grüßt. Also das System ist jetzt viel, viel aufmerksamer und schlägt schneller Alarm.
0: Dann wünsche ich viel Spass für alle Menschen, die Kinder hinten im Auto in der Hand, wenn nach 0,2 Sekunden hinterlangen, dann schon der Karre dich nervt und dann spielig spüren schauen. Ich meine, grundsätzlich kann man sich auch nicht wehren gegen Sachen, die sicherer werden. Es gibt aber durchaus auch kontroverse Diskussionen, die da passieren. Natürlich auch Thema Überwachung und so weiter, oder? Dass wenn die Karre permanent filmt, weiss man auch nicht, was das Auto wirklich damit macht. Was ist da dann so ein bisschen datenschutztechnisch der Punkt?
1: Also der Experte sagt, das ist kein Problem. Die Daten werden subito wieder gelöscht. Wirklich nur die Sekunden, was es eben braucht. Es gibt unter anderem auch ein neues Notbremsensystem. Bis jetzt hat ja dein Auto oder respektive die Überwachung nur erkennt, wenn ein anderes Auto vor dran ist, was gefährlich ist. Jetzt neu auf Fußgänger und Velofahrer, wenn es also zu einer Kollision könnte kommen mit dem Fußgänger oder mit dem Velo, dann bremst das System automatisch und subito ab.
0: Was ja per se jetzt nicht vielleicht eine schlechte Innovation ist. Kann man auch mal noch sagen, oder muss man ein bisschen fair bleiben? Aber absolut. Es gibt ja auch so die EU-Richtlinie, dass der Karre, wenn du 3 Stundenkilometer über dem Limit bist, dass er dann sofort anfängt zu bingeln und dass jedes Mal mühsam musst abschalten, was jetzt auch eher so eine Abschalturgie ändert, anstatt in dem, dass es wirklich irgendwie einen Nutzen hat aus dem Ganzen raus. Sag mir schnell, wann gilt das und vor allem muss ich dann meinen alten Dösch, wo jetzt in die Decke stellen oder kann ich dann noch weiter hinfahren?
1: Ab dem 7. Juli gilt es, also ab gutem Monat. Oh nein, du kannst weiterhin mit dem Dösch, wo um nostalgieren, ist das nostalgisches Auto, gilt nur für die ganz neuen Herren, die du neu erwirbst, von den Klassen M1 und N1.
0: Das heisst, jetzt noch ein neues Auto kaufen, wenn das Zeug nicht drin haben willst.

0: Willkommen in Energy Downtown. Schön, bist du mit uns an dem Mittwoch auf dem Weg Richtung Feierabend. Und was passiert, wenn man musikalisch den David Guetta in einen Mixer schmeißt und kombiniert mit einer Prise Jenny Lopez? Dann kommt der neueste Track dabei raus, Hit Music Only, Save Me Tonight. Tönt nach einem klassischen Guetta-Song, garniert mit Jenny Popo Lopez. In voller Länge geht nach dem noch an.
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0: Und ich würde es gerne ein bisschen positiver formulieren, als es eigentlich auch ist. Und es ist wirklich gemein, weil jedes Mal, wenn man dann das Mikrofon aufmacht und irgendetwas über das Wetter erzählt, macht es zack. Und es ist wieder ein bisschen anders. Zwischen Schiff, Sonne, Schiff, Sonne, Schiff, Sonne. Das Wetter kann sich wirklich nicht so entscheiden, was sie im Moment will. Was wir aber zusammenfassen können, sagen, es ist definitiv nicht mehr so schön, wie wir vor ein, zwei Wochen gehabt haben. Ja, der Knallersommer eigentlich schon da gewesen. Jetzt so ein bisschen Taucher und den müssen wir leider noch mitnehmen. Morgen am Donnerstag durchaus auch ein bisschen Regen drin, vor allem in Anbeginn. Das heisst, der Rest vom Tag ist eigentlich okay. Aber je später, dass der Donnerstag wird, je älter, desto mehr Regen. Und auch in der Nacht kühlt es wieder auf so 12, 13 Grad. Aber ist natürlich im Vorteil. Um mal wieder ein bisschen schlafen ohne Hitzewallungen, aber halt ein bisschen suboptimal. Der Freitag, den können wir dann so nehmen, der fährt grundsätzlich okay an. Und das ist dann auch so ein bisschen das erste Zeichen richtig schönem Wochenende. Also grundsätzlich Freitag, Samstag, Sonntag, okay Tag. Der schönste vom Ganzen ist wahrscheinlich dann am Sonntag mit bis zu 25 Grad. Aber ich sage jetzt mal, grundsätzlich können wir das Wochenende auch als schön verbuchen. Mindestens mal so, wie es aussieht. Hoffen, es wird dann auch wirklich so. Die nächste Prognose.

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0: Und ich liefere uns den Luzi Fricker.
2: In der Schweiz haben Böller vielleicht schon gleich ausgeknallt. Nach dem Nationalrat hat heute auch der Ständerat für ein Böllerverbot grünes Licht gegeben. Es ist ein indirekter Gegenvorschlag zur sogenannten Feuerwerksinitiative, wo Natur- und Tierschutzverbände Feuerwerk allgemein zum grössten Teil ganz verbieten. Das geht dem Parlament aber zu weit. Bei Feuerwerkskörpern, die ausschliesslich Lärm machen, gäbe es aber Handlungsbedarf. Wegen einem Megastreik geht praktisch in ganz Portugal überhaupt nichts mehr. Hunderte Flüge fallen heute aus, Züge stehen still und auch Schulen bleiben zu. Weiter müssen Spitäler Operationen verschieben. Auslöser von diesem Generalstreik sind Arbeitsreformpläne von der konservativen Minderheitsregierung. Gewerkschaften befürchten Massenentlassungen, einen schlechteren Kündigungsschutz und längere Arbeitszeiten. Der Schweizer Nazi-Stürmer Breel Embolo wartet noch immer, bis er Richtung USA abheben kann. Wegen Problemen mit dem elektronischen Einreiseformular hat der 29-Jährige gestern am Boden bleiben. Laut neuesten Informationen hat der Breel Embolo heute in der US-Botschaft zu Bern persönlich antraben und einen neuen Visumantrag ausfüllen. Wenn alles nach Plan läuft, sollte er morgen endlich abfliegen
0: können. Dort musste ich auch mal hin, auf die Botschaft. Falls jemals irgendeinen amerikanischen Film siehst mit so einem FBI-Verhör, genau so fühlt es sich an.
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0: Nicht unbedingt das bessere Gefühl hat man, wenn man vorausgeht oder voraus schaut, nur schon das lange zu merken, ja, es ist ein bisschen schwierig. Ja, zugegebenermaßen, es kommt extrem darauf an, wo du gerade bist. 12 Meter weiter rennen ist es sonnig, da schifft es wieder und das zieht sich leider ein bisschen durch. Der morgige Donnerstag, der kommt zuerst eigentlich freundlich. Die Therme haben zwar viele Wolken, aber immer wieder mal eine Sonne. Gegen den Abend gibt es dann aber wieder Regen.
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0: Schicke beste Grüße dir ins Auto und bald mal 3 Minuten ab der 5 nicht den Überblick über die Deutschschweizer Strassen. Er staut und stockt auf der A1 in der Region Zürich-Aargau. Standardmässig vom Brütisellenkreuz via Gubrist runter bis ins Bierfeld und auch retour. Eine Meldung nehmen wir aber schnell im Fokus, betrifft A3 Westumfahrung. Dort Richtung Churanstadt vom Limmataler Kreuz bis Urdorf Süd. Stau nach einem Unfall, der linke Fahrstreifen steht aktuell blockiert. Bitte fahrt äußerst vorsichtig und denkt an Gasvertretungskräfte und Räumungsfahrzeuge auf der A3 Westumfahrung Richtung Chur. Dort aktuell anstehen ab dem Limmataler Kreuz, sprich ab dem Gubrist-Tunnel. Dann in der Region Bern-Mittelland haben wir hier eins auf dem Schirm. Entschuldigung. Zwischen Bern-Forsthaus und Neufeld aktuell anstehen. Und dann haben wir nochmal Probleme auf der A5 zwischen Solothurn-Ost und Lauterbach. Und da gerade noch aktualisiert worden, das ist die A12 Freiburg Richtung Bern, zwischen Bümplitz-Könitz und Weiermannshaus, auch dort aktuell stockender Verkehr. In der Region Basel ist es die A2, die stockt standardmässig Kleinhünigen bis Schweizer Halle-Tunnel Richtung Deutschland anstehen, beim Grenzübergang Rheinfelden und auch Richtung Zürich, zwischen den und Rheinfelden dort stockenden Verkehr, vor allem bei der Ausfahrt. Kommt gut und sicher an.
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0: Zeiten sind schon schwierig und das Wetter ein bisschen deprimierend. Dann wird es Zeit, dass wir mal wieder in eine Kulturveranstaltung hocken und richtig schön lachen.
4: Hallo zusammen, hier ist Bastian Bielendorfer und ich bin mit meinem neuen Programm Game Changer auf Tour in der Schweiz. Ich freue mich auf euch.
0: Der Bastian Bielendorfer, Comedian, sehr erfolgreich in Deutschland. In der Schweiz kennt man ihn noch nicht so. Wir schicken dich dort an, sagen, wie das es funktioniert und was das es im neuen Programm so alles geht. Und wenn du auch zu denen gehören und sagen, ich habe ihn kennt, bevor ihn alle kennt haben, bevor es cool war, unbedingt dranbleiben. 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

0: eine Comedy-Show schauen. Vielleicht wäre es mal wieder Zeit für die von Bastian Bielendorfer. Hören wir ihn
1: schnell. Der hat ein Kind dabei. Und der hieß, das ist kein Witz, Brutus Julius. Das ist doch kein Name, das ist eine Diagnose. Und Brutus Julius hatte sich an einem glutenfreien Reiskracker verschluckt. Ich meine das nicht böse, aber aus meiner Sicht ist das natürliche Selektion. Ja, wir hatten doch früher Lakritz-Smilies, die waren so groß wie Untertassen, die hat man im Ganzen abgeschluckt. Und wer das nicht überlebt hat, war selber schuld. Und dann erklärt mir, dass Brutus Julius kriegt Mondphasenerziehung. Könnt ihr das mal googeln, das gibt's wirklich. Mondphasenerziehung heißt, Brutus Julius kann in einer bestimmten Mondphase komplett alleine entscheiden, was er machen möchte. Ja, das hatte ich in der Art auch. Ich konnte auch entweder genau das machen, was ich machen wollte, oder das, was meine Eltern wollten, oder zur Adoption freigegeben werden. Das waren die Optionen, die wir hatten.
0: Der Basti Bielendorfer, Comedian, der bei uns in der Schweiz Besuch ist. Und wenn man das so hört, dann denkt man sich, ja, irgendwie kommt mir das bekannt vor. Und das ist genau der Punkt bei Comedy, oder? Es ist so nah bei den Leuten und man holt einem immer wieder in Situationen, wo man kann relaten, wie die Jungen heute würden sagen. Und an dieser Stelle vielleicht mal danken an Mami und Papi, dass ich nicht Brutus Julius heisse. Der Basti Bielendorfer ist, wie gesagt, bei uns in der Schweiz auf Tour. Und sein neues Programm heisst Game Changer. Da müsste es doch mal noch ein bisschen Kontext geben dazu.
2: Mein neues Programm heisst Game Changer, weil es nun wirklich viele, viele Game Changer in den letzten Jahren gab. Ich meine, denken wir zurück an diese Pandemie, die uns alle in den Hausarrest gezwungen hat, an die geisteskranke Saftorange, die zweitens mal ins Weiße Haus eingezogen ist, an KI, die jetzt gerade unsere Welt positiv wie negativ revolutioniert, an diesen ganzen verrückten Hype um den Waldtimi, den wir in Deutschland hatten, wo es zu so einer sozialen Massenpsychose kam. Es gibt so viele Dinge, die so viel schneller und so viel anders geworden sind. Ich bin noch ohne Internet aufgewachsen. Ich weiß noch, wie es war, ein Buch lesen zu müssen, wenn man was wissen wollte und nicht einfach bei Google einzugeben oder heute ChatGPT zu fragen. Und unter anderem erzähle ich davon in Game Changer. Am Ende ist das Ziel des Abends aber, dass alle nach 2 Stunden mit einem dicken Lachen aus dem Theater gehen.
0: Genau, mit guten Vibes rausgehen. Und ich bin übrigens auch noch so, dass ich ohne Internet aufgewachsen bin. Ich kenne das auch noch. Wobei ich aber finde, das ist eine von der ganz grossen positiven Eigenschaften, dass ich Bücher mehr muss lesen. Vom Internet. Der Basti Bielendorfer, sehr, sehr ein lustiger Typ, ist bei uns in der Schweiz auf Tour. Zum Beispiel in Basel am 8.6. im Stadtcasino oder auch im Zürcher Volkshaus am 9.6. Tickets gibt es auf seiner Webseite oder für die sagen, hey, weißt du was, ich möchte mich da zuerst mal inspirieren lassen. Kauf dann Tickets für die nächste Tour. Du kannst nämlich jetzt auch Tickets gewinnen bei uns.
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0: Schick uns doch einfach schnell ein WhatsApp und er hat ja die Schweiz relativ gern, wenn er immer sagt, also können wir ihm einfach Pestchen sagen, oder? Also wenn du Pestchen schickst auf die WhatsApp-Nummer, dann gibt es vielleicht für dich schon bald Tickets.
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0: Schneller ist

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1: Jeden Tag zocken zwei Menschen um Krone. 20 Sekunden Zeit, 3 Tage aktuelle Fragen. Das ist der Deal. Jederzeit anmelden mit dem Keyword QK auf 079 655 0886. Wenn du möchtest spielen, um 50 Stutz vom Tres Amigos. Angemeldet hat sich Dariela. Guten Abend.
2: Hoi Sascha.
1: Sobald du ready bist, gibst mir den Countdown und dann kommen deine 20 Sekunden und 3 Fragen.
2: Okay. 3, 2, 1, go.
1: Welcher Schweizer Nazispieler hat wegen Estapuff nicht in die USA fliegen?
2: Embolo.
1: Das ist korrekt. Trendumschwung führt keine 10 Millionen Schweizer Initiative. An welchem Datum ist die Abstimmung Sonntag?
2: Am 14.
1: Das ist korrekt. An welchem italienischen Flughafen verpasst man laut einer Auswertung am häufigsten seinen Anschlussflug? Hättest du es gewusst?
2: Ja, weiss nicht mehr.
1: Hey, 2 Punkte sind absolut okay. Eine stabile Leistung und setzt deinen Gegner, der Joao, ein bisschen unter Druck. Willkommen auch bei dir am Sender. Sali, guten Abend.
3: Hoi, Sascha.
1: Sobald ich von dir den Countdown bekommen habe, gibt es auch die 20 Sekunden für dich.
3: 3, 2, 1.
1: Welcher Schweizer Nazispieler hat wegen Estapuff nicht dürfen in die USA fliegen?
3: Imbolo.
1: Das ist korrekt. Trendumschwung führt keine 10 Millionen Schweiz-Initiative. An welchem Datum ist die Abstimmung Sonntag?
3: Ja, 10.
1: Das ist auch richtig. An welchem italienischen Flughafen verpasst man laut einer Auswertung am häufigsten seinen Anschlussflug?
3: Milan.
1: Näch dran. Bergamo wäre korrekt gewesen. Aber das sagt man ja eigentlich, ist doch in der zweite Flughafen von Mailand. Von dem her hätten wir sogar so ein bisschen Geld gelassen, ist aber leider nicht mehr in der Zeit gewesen. Das heisst, wir gehen mit euch beiden in die Stichfrage rein. Parkiert der Herr nochmal schnell in der Leitung. Liebe Ariela, wie viele Länderspiele hat denn der Brill Imbolo für die Schweizer Nazi bis jetzt gespielt?
2: 10.
1: Joao, wie viele Länderspiele hat der Brill Imbolo bis jetzt für die Schweizer Nazi gespielt?
3: 65.
1: Weißt du das oder ratest du jetzt einfach? Das tönt wie aus der Pistole geschossen.
3: Ja, jetzt einfach geraten.
1: Es sind 73 und somit 65 Nächte dran. Du bist unser Quizkönig! Wir verneigen uns. 50 Stutz gibt's für dich zum schönen Essen im Tres Amigos.
3: Ja, danke vielmals.
1: Danke natürlich auch, liebe Arelia, fürs Mitspielen.
2: Gerne.
1: Schönen Abend euch. Schönen Mittwoch. Tschüss zusammen.
3: Schönen Abend.
0: Verneiget euch. 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
5: Durchzogen. Ja, ich würde es gerne etwas anders formulieren, aber es ist ja so, am morgigen Donnerstag haben wir auch noch ein bisschen Regen drin. Das Gute ist aber erst gegen Abend und das Wochenende, das wird dann wieder ein bisschen besser, teilweise sogar mit 25 Grad.
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5: Jetzt ist man gerade mit dem Computer abgestürzt, das ist wunderbar. Also wir hoffen, wir bringen da noch schnell zusammen. Schicke beste Grüße zu dir ins Auto. Um 2 Minuten über den 5:30 möchte wahrscheinlich auch langsam, aber sicher in Feierabend. Wir gehen zuerst in die Region Zürich-Aargau. Wir müssen das ein bisschen zusammenstakeln. Da beim Problem auf der A3 Westumfahrung, Richtung Chur, vom Limmataler Kreuz bis Urdorf. Dort der Stau wegen einem Unfall, der linke Fahrstreifen blockiert. Bitte vorsichtig fahren und denken an Gassenvertretungskräfte und Räumungsfahrzeuge. Und generell sonst an in der Region Zürich-Aargau, vor allem rund um den Gubristunnel und auch wenn du Richtung Bern fährst, ab dem Brütiseller Kreuz. Dann gehen wir in die Region Bern-Mittelland. Dort ein Anstau auf der Eis zwischen Kriegstedt und Herkingen wegen einem Unfall, der vor einer Zeit passiert ist, etwa 25 Minuten Anstau. Dann noch Verkehrsüberlastung auf der A2 Richtung Zürich zwischen Forsthaus und Neufeld und auf der A12 Richtung Bern zwischen Bümplitz, Könitz und Wehrmannshaus. An dort brauchst du aktuell Geduld. Dann haben die Region Basel auf dem Schirm betrifft A2 Schweizerallee-Tunnel, Kleinhünigen anstehen. Über 20 Minuten musst du dort anstehen. Dann das gleiche Bild Richtung Luzern von Kleinhünigen bis zum Schweizerallee-Tunnel und wie immer beim Grenzübergang Richtung Deutschland bei Rheinfelden. Zentralschweiz können wir auch noch schnell anschauen, betrifft zweimal die A14, einmal Richtung Zug zwischen Giesikenroth und Rüdihof, dort ein Bahnfahrzeug, stockender Verkehr und zwischen Buri und Rotsee auch dort anstehen am heutigen Mittwochabend. Kommen wir gut und sicher heim.
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0: soliden Vorsprung gehabt. Jetzt kehrt aber die ganze Geschichte. 52% von der Bevölkerung würden Nein stimmen. Nur 45-47% Ja, prophezeit mindestens eine neue Umfrage. Der Energy-Reporter Luzi Fricker ist vor dem Bundeshaus mit der SP-Nationalrätin Minli Marti, die die Initiative bekämpft, und Mauro Duena, der klarer Befürworter ist. Luzi, Bühne frei für ein kurzes Streitgespräch.
1: Minli Marti, in Fußballsprache, man sagt 11 Minuten vor Schluss, hat man einen 0-1-Rückstand in eine 2-1-Führung umwandeln können. Aber Champagner-Korken kann man, glaube ich, gleich noch nicht knallen.
2: Ja, wie im Fußball weiss man, man muss bis zur letzten Minute kämpfen. Es kann sich alles noch drehen. Ich bin sehr erleichtert, dass jetzt die Umfragen besser aussehen als beim letzten Mal. Aber ich denke, dass es wirklich auch klappt, da muss man bis zur letzten Minute alles geben.
1: Mauro Duena, was machen wir, dass man den Rückstand noch umwandeln in den letzten Minuten, sozusagen in der Nachspielzeit?
3: Wenn solche Umfragen kommen, dann turnt das einem nochmal an, auf die Straße gehen und die Leute gehen zu mobilisieren. Es ist noch gar nichts verloren. Jetzt sind wir ein bisschen hinten drin. Es ist eigentlich aus meiner Sicht fast besser, die Umfrage, weil das zeigt den Leuten, oh, jetzt müssen wir wirklich stimmen und wir müssen Ja zu dieser 10-Millionen-Initiative sagen. Und wir werden alles geben, glaubt man es.
1: Ja, beide haben 15 Sekunden Zeit an der Stoppuhr. Wieso, Minli Marti, muss man Nein stimmen zu dieser Initiative?
2: Die Initiative ist extrem. Sie setzt unsere Beziehungen zu Europa aufs Spiel, zu unserem wichtigsten Handelspartner. Sie gefährdet die Wirtschaft und Arbeitsplätze. Sie tut nichts gegen den Fachkräftemangel und sie löst kein einziges Problem.
1: Mauro Duena, wieso braucht es Ja?
3: Es geht nicht an, dass weiterhin in dem Umfang Leute reinkommen. Das ist für die Kriminalität schlecht. Steigende Mieten, volle Strassen, volle Züge. Darum ist es wichtig, am 14. Juni an die Urne gehen, Ja stimmen.
1: Tut mir jetzt gleich trotz dieser Meinungsdifferenz auch noch zusammen ein Bier, ein Feierabendbier trinken?
2: Also es ist wie eine Arbeitsbeziehung. Da gibt es Leute, mit denen geht man gerne nach dem Feierabend noch ein Bier trinken und andere Leute eher weniger. Aber ich denke, das geht über die Parteigrenze raus.
1: Ja, ich meine, gibt es gar nicht ein Feierabendbier, oder?
3: Das ist definitiv so. Und das erwartet die Bevölkerung, dass man da zusammen kämpfen tut. Die Bevölkerung erwartet aber auch, dass man anständig miteinander umgeht. Und da gehört auch mal ein Feierabendbier dazu. Vielleicht kann man sich dann beim einen oder anderen Thema, bei dem ist es jetzt nicht der Fall, kann man sich auch finden und zusammen eine Lösung kreieren.
0: Ja, dann Prost!
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0: Breathing, Bienergy Downtown, ein bisschen durchschnaufen, sagen die anderen für Natur, wenn es nicht so heiß ist. Auf der anderen Seite gibt es Leute, die sagen, nein, es ist schon wieder so deprimierend. Ja, wir wollen jetzt gerade herausfinden, welcher Typ das du bist und wie das die Aussichten sind. Und der Track gibt es als nächstes bei uns in der Energy Downtown Playlist. Blinding Lights, The Weeknd.
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0: Ich persönlich hätte es auch lieber so, wie es am Pfingsten war. Also immer so irgendwas um die 28, 29, 30 Grad und wunderbarer Sonnenschein. Und ich mache mir eigentlich keine Sorgen um Regen. Ich verstehe durchaus, dass es auch Menschen gibt, die auf der anderen Seite rumhocken. Also darf ja jeder so ein bisschen nehmen, wie er geht will. Was ich dir kann sagen, sind so ein bisschen die Fakten, die der Regenradar zeigt. Grundsätzlich sollte es heute Abend eigentlich so bleiben, wie es ist. Sprich, es sollte nicht viel mehr oben runterkommen, als das gerade bei dir der Fall ist. Und es sollte je später Abend, desto weniger sein. Morgen sieht es dann wieder ein bisschen anders aus. Das heisst, wir haben eigentlich rechts umgekehrt. Der ganze Morgen und Vormittag ist grundsätzlich schön und mehr oder weniger warm mit bis zu 22 Grad. Da und dort mache ich Wolken, aber spätestens nach dem Mittag fängt es an zu tun und gegen den Abend ist auch durchaus da und dort wieder Regen möglich. Es sollte dann richtig Freitag wieder ein bisschen besser werden. Da haben wir aktuell mindestens mal regentechnisch praktisch nichts drin. Am Samstag dort eigentlich auch den ganzen Tag nicht. Also wir können zusammenfassend sagen, morgen noch durchheben, dann Freitag, Samstag, Sonntag werden eigentlich ganz okay.

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0: Kygo, Khalid, Griffin. Hit music only. Save my love. Be Energy Downtown. 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
0: Und ich liefere uns den Luzi Fricker.
2: Der Schweizerische Fußballverband gibt ein Update zum Fall von Brel Embolo, der gestern nicht mit dem Team in die USA reisen konnte. Der 29-Jährige war heute in der US-Botschaft zu Bern und habe dort einen Visumsantrag gestellt. Der wird jetzt mit Priorität behandelt. Der Verband bestätigt, dass die amerikanischen Behörden abgeklärt haben, ob der Brel Embolo nach dem Urteil 2018 wegen einer Drohung auch physische Gewalt angewendet hat. Das sei nicht der Fall. In der Schweiz könnte Feuerwerk, das ausschliesslich knallt, schon gleich für immer aus dem Regal verbannt werden. Der Ständerat zieht heute mit dem Nationalrat mit und befürwortet das Verbot von Lärmböller. Das ist die Antwort auf eine Initiative von Naturschutzorganisationen, die Feuerwerk generell verbieten wollen. Das ist im Parlament aber zu radikal. Bei den reinen Knallkörpern will man jetzt aber durchgreifen. Wegen einem Megastreik geht praktisch in ganz Portugal überhaupt nichts mehr. Hunderte Flüge fallen heute aus, Züge stehen still und auch Schulen bleiben zu. Weiter müssen Spitäler Operationen verschieben. Auslöser von diesem Generalstreik sind Arbeitsreformpläne von der konservativen Minderheitsregierung. Gewerkschaften befürchten Massenentlassungen, einen schlechteren Kündigungsschutz und längere Arbeitszeiten.
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0: Heute Abend passiert glücklicherweise nicht mehr viel und morgen kehrt dann die ganze Geschichte. Das heisst, wir haben es mehr oder weniger einen guten Tag vor uns. Ich formuliere es mal ein bisschen vorsichtig. Das heisst, Wolken und Sonne wechseln sich so ein bisschen ab. Und je später der Tag, desto schlechter wird es im Nachmittag und Abend dann wieder Regen angesagt.
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0: Da einiges los auf der Straße um 2 Minuten ab der 6. Wir versuchen das mal so ein bisschen zusammenzufassen. Region Zürich-Aargau auf der A3, richtig kurz zwischen dem Limmataler Kreuz und Urdorf Süd. Dort Stau nach einem Unfall. Bitte fahren äußerst vorsichtig und überholen nicht. Der linke Fahrstreifen blockiert. Denken auch an Gassenvertretungskräfte und Räumungsfahrzeuge auf der A3. Richtig Chur vom Limmataler Kreuz herführen bis Urdorf Süd. Dann Standard 4-Abend-Verkehr rund um den Gubrist-Tunnel. Und das können wir jetzt relativ stark erweitern. Nämlich vom Brütisellenkreuz via Zürich-Ost, Gubrist-Tunnel, runter ins Bierfeld und auch Retour aktuell anstehen. Dann in der Region Bern-Mittelland haben wir hier eins auf dem Schirm zwischen Forsthaus und Neufeld, wo man anstehen. Dann geht es aktualisiert worden, wenn man das Wort kann sagen, aktualisiert worden, ein Bahnfahrzeug auf der Höhe von der Ausfahrt Wankdorf. Bitte auch dort vorsichtig fahren, das betrifft A1. Dann gehen wir rüber Richtung Bern auf die A12 zwischen Pümplitz und Wehrmanns Haus, ebenfalls aktuell anstehen und ein bisschen weiter vorne Richtung Zürich. Zwischen Kriegstätte und Herkingen dort mindestens 25 Minuten anstehen. Ähnliches Bild in der Region Basel betrifft A2 zwischen Augst und Kleinhünigen und auch auf der anderen Seite Richtung Luzern zwischen Kleinhünigen und dem Schweizer Halle-Tunnel. Dann Zentralschweiz nehmen wir noch mit, wichtige Meldung von der Gotthard-Route auf der A2 anstehen, Wasserköschen, aktuell mindestens eine halbe Stunde Zeitverlust auf dem Weg Richtung Ticino und auch von der A14 noch Meldung, wohl geht noch mal erschienen ist leider. Zwischen Buri und Rotsee dort nach wie vor stockenden Verkehr. Kommt gut an.
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0: Es gibt ja per se aktuell auf der Welt nicht so viel zum Lachen. Dann ist es umso wichtiger, dass man mal wieder an Comedy-Shows gehen. Und vor allem vielleicht von Menschen, die wir so noch nie gehört haben. Weil ich bin ganz ehrlich, was geheißen, hey, der Bastian Bielendorfer. Stellt sich vor bei Energy Downtown und lädt ihn an sein Programm. Habe ich zu ihr gesagt, wer bitte schön?
4: Hallo zusammen, hier ist Bastian Bielendorfer und ich bin mit meinem neuen Programm Game Changer auf Tour in der Schweiz. Ich freue mich auf euch.
0: Also tönen tut er schon mal sehr sympathisch und dann habe ich mal 2-3 Snippets geschaut im Netz und muss sagen, das ist grausam lustig, finde ich mindestens. Wenn du das auch so siehst, er hat Chancen, um sich dir vorstellen und ein bisschen einzuschleimen bei den Schweizerinnen und Schweizer. Wir laden dich ein an die Show deiner Wahl, entweder die nächste in Zürich oder in Basel. Was, wie, wenn, wo? In rund 6 Minuten. Energy Downtown grüßt. Schön, bist du mit uns.

0: hat schon der Klibi und Caroline gesagt damals früher. Und da haben sie absolut recht gehabt, die beiden. Und wir könnten mal wieder an eine Comedy-Show gehen von einem Namen, wo ich mindestens mal, wollte ich da nicht reinziehen, noch nie gehört habe. Der Bastian Bielendorfer hat sich angekündigt und dann habe ich gesagt, mega cool, wer ist das? Und dann bin ich mal ins Netz, der sicher ist lustig.
1: Ich war vorhin bei Vater Kuchen essen und musste seinen Computer neu einstellen. Das ist fast, er hat mich gefragt, ob Amazon sonntags zu hat. Hat er wirklich... Ich sage, ja klar, natürlich. Weihnachten machen die 2 Wochen lang zu, weil die verkaufen da nichts.
0: Ja, ist natürlich auch mühsam. Immer die fiesen Boomer-Witz, aber sie funktionieren halt und haben ja immer ein Stückchen Wahrheit drin. Das ist natürlich das Schöne an dem Ganzen. Und das Gute ist für die, die sagen, hey komm, jede Comedy-Show, jedes Ensemble ist nur noch Politik, Politik, Politik. Das muss man beim Bastian nicht unbedingt erwarten. Oder?
2: Ich bin kein politischer Kabarettist. Bei mir müssen die Leute nach der Show nicht klüger aus dem Saal gehen, als sie reingegangen sind. Das ist nicht das Ziel. Meine Absicht ist, dass am Ende jeder, der da war, jeder, der Game Changer gesehen hat, für sich den kleinen Game Changer des Abends hatte, nämlich, dass die Leute mit mehr Fröhlichkeit, mit einer positiveren Haltung in ihr Leben gehen, als sie vielleicht reingegangen sind in den Abend. Wenn ich den Leuten einfach nur einen schönen Abend geschenkt habe, dann war es für mich schon ein Game Changer.
0: Und das ist definitiv so, das kann man unterschreiben. Und Game Changer hat er nicht per Zufall jetzt öfters erwähnt gehabt. Sein neues Programm heisst natürlich so. Und jetzt, wo er so ein bisschen auf Schweiz durch ist, will er sich natürlich bei uns auch einschleimen, was ich durchaus kann verstehen. Gebt ihr mal ein bisschen Mühe, bitte, Basti.
2: Ich liebe es einfach, in der Schweiz zu sein. Ich meine, ihr seid im weiteren Sinne das Spiegelbild von Deutschland, wenn alles gut wäre. Wohlhabend, wunderschöne Landschaften, ja. Einfach eine Sprache, die man zwar untertiteln muss, aber trotzdem sehr schön ist. Alles klingt so positiv. Mein lieber Kollege Alain Frey kommt ja aus der Schweiz und macht auch viel Comedy darüber. Und ich muss doch immer wieder darüber schmunzeln, weil ihr einfach eine so positiv gestimmte und... Ja, wie soll man sagen, weil die Eidgenossen einfach so wahnsinnig liebenswerte und positive Menschen sind. Und ich freue mich wahnsinnig auf meine Shows in Basel und in Zürich. Plus, dass diese Städte natürlich ein Traum sind. Ich komme aus Gelsenkirchen.
0: Ja, gut.
2: Ich kann euch garantieren, ihr werdet keinen Stadtteil in Zürich finden, der auch nur annähernd so hässlich ist wie meine Heimatstadt.
0: Das kann er aber auch nur in der Schweiz so erzählen. Also schleimen kann er gut. Der Basti Bielendorfer, deutscher Comedian, das erste Mal auf Tour bei uns in der Schweiz. Am 8.6. dann im Stadtcasino in Basel oder am Dienstag 9.6. im Zürcher Volkshaus. Und wenn du sagst, weißt du was, ich wollte mir das zuerst anschauen, schön schweizerisch, dann soll zuerst mal liefern und dann kaufen wir das Ticket für die nächste Tour. Dann kann jetzt Tickets gewinnen bei uns, einfach schnell ein WhatsApp machen.
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0: Und wenn er ja schon in der Schweiz ist, dann soll er auch wenigstens richtig betitelt werden, oder? Der Bastian. Der Besteli. Schick einfach das. Komm, machen wir es so. Schick das Keyword Besteli bei uns auf die WhatsApp-Nummer und du bist mit dabei.
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2: Die Expertinnen und Experten sind gefragt in Sachen Zürich, deutsche Sprache und vor allem die, die sagen, hey, 50 Stutz vom Seal City, nimm ich mit Handkuss. Man kann sich jederzeit anmelden für Grand Slam Zürich. Einfach Game schicken, das Keyword Game auf unsere WhatsApp-Nummer 079-655-0886. Vielleicht für den Jonas. Guten Abend. Willkommen in der Show, Salim.
3: Hoi, Sascha.
2: Würdest du selber sagen, du sagst Experte im Zürich-Deutschen?
3: Oh, ich bin von Schaffhausen, aber so ein bisschen grenznöch.
2: Ja.
3: Da können Sie einhauen.
2: Also komm, so weit sind ihr ja nicht. Ihr sind ein bisschen Eindruck zwischen all diesen Dialekten, kann man sagen. Oder? Also so viel Eigenheit habt ihr jetzt im Schaffhausischen auch nicht, würde ich sagen, oder?
3: Ja, man kann uns nicht zuordnen. Von dem her geht man auch mal als Bücher durch.
2: Also eben, es kann durchaus mal sein, dass einer sagt, Leute, du bist doch von Zürich. Wir sagen, nein, Schaffhausen. Aber heute sind wir alle ein bisschen Zürich. Weil es geht ja schließlich um die 50 Stutz und ja, wie soll ich sagen, das Zufallswörtchen jetzt aus dem Zürichs Lexikon aus diesem Buch ist eigentlich schon fast wahrscheinlich auch im Schaffhausischen das Gleiche. Wenn eine Zürcherin oder ein Zürcher von einem Chapper redet, was ist damit gemeint? Genau, kennt ihr zum Überlegen, was ist ein Chapper?
3: Ja,
2: das Täckli, so Chapper halt. Genau, das haben wir früher noch gesagt, oder weil wir halt so cool gewesen sind, haben wir gesagt Cap. Würde ich so jetzt unterschreiben. Ich hoffe, ich bringe dich jetzt nicht komplett auf eine falsche Fährte. Domenico Blass, Autor vom Zürichs Lexikon, von dem Buch mit all dem Sammelsurium drin. Gib uns die Antwort.
4: Ja, ich bin kein Sprachwissenschaftler, aber ich denke, der Ausdruck kommt von Cap oder Kappe oder Käppli. Ein Chapper ist ein Hut in den verschiedensten Formen und Ausprägungen.
2: Et voilà, absolut korrekt. Gratulation, für dich gibt es 50 Stutz vom Seal City. Jetzt hast du wenigstens mal einen Grund mehr, um auf Zürich zu kommen, oder? Kann man sagen?
3: Ja, also ein einziger ist jetzt, ja.
2: Hallo, ich kann dir den Gutschein immer noch wegnehmen, gell? Das ist noch nicht verschickt.
3: Aber mit Web komme ich schon.
2: Wir freuen uns, wenn du mal grüßest in Zürich und für alle anderen jetzt anmelden in die nächste Spielrunde. Dann morgen.
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0: Energy Downtown da an dem Mittwochabend. Willkommen im hochverdienten Feierabend.
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0: Heute Abend passiert nicht mehr viel, also naja, schön. Es gibt Regionen in der Schweiz, die man als schön bezeichnen kann, aber es hat viele Wolken im System und die ziehen sich leider auch durch. Morgen den ganzen Tag Wolken verhangen. Da und dort aber wirklich mal schöne Abschnitte, also so schlimm wird was haben wir morgen? Dunstig gar nicht. Erst gegen den späteren Nachmittag Abend haben wir dann wieder Regen im System.
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0: Schicke beste Grüße dir das Auto um 2 Minuten. Exakt am Ende über den 6:30 in der Region Zürich-Aargau-Anstau auf dem A3 Westring. Richtung Chur für einmal, also auch auf die andere Seite Richtung Kubrist, das ist aber Standard. Auf der anderen Seite leider nicht so Standard, weil dort haben wir vom Limmataler Kreuzstau bis Urdorf Süd, selbst wegen einem Unfall. Bitte fahren äußerst vorsichtig und denken an Gassenvertretungskräfte und Räumungsfahrzeuge. Dann Standard Feierabendverkehr, vor allem eben, wie ich es gesagt habe, rund um den Kubrist-Tunnel noch. Dann auch Richtung Chur. Auf der A3-Anstalt zwischen Bilton im Kerenzenberger Tunnel, dort wegen Bauarbeiten. Dann haben wir die Region Bern-Mittelland auf dem Schirm. Die A1 Richtung Zürich zwischen Wangen an der Aare und Herkingen, wo man anstehen muss. Und zwischen Rotrist und Herkingen auf die andere Seite Richtung Bern. Vor allem Verkehrsüberlastung dort, wenn du Richtung A2 willst, auf Basel. Und dann kannst du dort weiterziehen, haben wir Richtung Basel anstehen, zwischen Augst und Kleinhünigen. Dort etwa 25 Minuten Zeitverlust. Kommen gut und sicher an.
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0: Pulsen 2005, Hate Music Only von der Madonna, Hang Up. An dem Mittwochabend bei Energy Downtown. Ein bisschen gute Vibes, wir können es brauchen.
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0: Energy Downtown, an dem Mittwoch. Schön bist du mit uns. Und du weißt es, normalerweise hole ich immer den Luzi Fricker als meinen absoluten Experten für alles ins Boot. Heute hast du gesagt, du hättest mal Fragen an mich, was mich doch irgendwie ein bisschen irritiert, lieber Luzi.
5: Ja, ich habe mich schon ein bisschen eingelesen, lieber Sascha. Es geht kurz gesagt um neue Regelungen für Autos.

0: Und jetzt nervt er dich quasi auch in der 30er-Zone permanent. Oder was ist genau da der Hintergrund?
1: Also es gibt wie drei Punkte. Zum Beispiel die Konzentration. Du musst es besser checken, wenn die abnimmt. Bis jetzt war es so nur so, wenn du bist eingeschlummert, dann hat es einen Alarm gegeben. Jetzt auch neu, wenn du zum Beispiel ein paar Sekunden die abwendest von der Frontscheibe, irgendwie auf die Seite raus schaust, weil vielleicht der irgendein schönes Bäumli oder ein schönes Bärtli grüßt. Also das System ist jetzt viel, viel aufmerksamer und schlägt schneller Alarm.
0: Dann wünsche ich viel Spass für alle Menschen, die Kinder hinten im Auto haben. Wenn nach 0,2 Sekunden hinterlangen, dann schon der Karre dich nervt, dann kannst du gefälligst vorschauen. Ich meine, grundsätzlich kann man sich auch nicht wehren gegen Sachen, die sicherer werden. Es gibt aber durchaus auch kontroverse Diskussionen, die da passieren. Natürlich auch Thema Überwachung und so weiter. Oder? Dass wenn die Karre permanent filmt, weiss man auch nicht, was das Auto wirklich damit macht. Was ist da dann so ein bisschen datenschutztechnisch der Punkt?
1: Also der Experte sagt, das sei kein Problem. Die Daten werden subito wieder gelöscht. Wirklich nur die Sekunden, was es eben braucht. Es gibt unter anderem auch ein neues Notbremsensystem. Bis jetzt hat ja dein Auto respektive die Überwachung nur erkennt, wenn ein anderes Auto vor dran ist, was gefährlich ist, jetzt neu auf Fußgänger und Velofahrer, wenn es also zu einer Kollision könnte kommen mit dem Fußgänger oder mit dem Velo, dann bremst das System automatisch und subito ab.
0: Was ja per se jetzt nicht vielleicht eine schlechte Innovation ist, kann man auch mal noch sagen, oder muss man ein bisschen fair bleiben, aber absolut. Es gibt ja auch so ein bisschen die EU-Richtlinie, dass der Karre, wenn du 3 Stundenkilometer über dem Limit bist, dass er dann sofort anfängt zu bingeln und dass jedes Mal mühsam musst abschalten, was jetzt auch eher so eine Abschaltuhr geändert, anstatt in dem, dass es wirklich irgendwie einen Nutzen hat aus dem Ganzen raus. Sag mir schnell, wann gilt das und vor allem muss ich dann meinen alten Döschwo jetzt in die Decke stellen oder kann ich dann noch weiter fahren?
1: Ab dem 7. Juli gilt es, also ab gutem Monat. Oh nein, du kannst weiterhin mit dem Döschwo rumnostalgieren. Ist das ein nostalgisches Auto? Gilt nur für die ganz neuen Herren, die du neu erwirbst von den Klassen M1 und N1.
0: Das heisst, jetzt noch ein neues Auto kaufen, wenn du das Zeug nicht willst, drin haben. Vielleicht noch ein wichtiger Punkt.
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1: Wir haben zurückgeschaut auf die Ankunft der Fußballnazi im schönen San Diego in den Vereinigten Staaten und haben herausgefunden, zusammen mit dem Luzi Fricker, wie sie logieren.
2: Ja, es ist ein wunderschönes Hotel, ein 5-Sterne-Hotel, das 4 Swimmingpools hat, plus ein Golfplatz, einen privaten Ballsaal, eine eigene Küche. Das Badzimmer ist schön vergoldet und wenn man als Privatperson übernachten will, dann ist nicht ganz billig. Pro Nacht ein Zimmer zwischen 800 und 1500 Franken.
1: Also schon mal Gold im Badzimmer, aber es ist ja ein bisschen eine Klassenreise, es ist ein bisschen eine Familienreise.
3: Ist so, ist so. Also ich meine, der Murat spielt sich ein bisschen auf wie der Familienvater, wenn er sagt, hey, aber Ausgang ist gestrichen.
1: Darum haben wir noch ein paar Tipps für dich, lieber Muri.
3: Das kennen wir doch alle als Eltern, einfach mal auf 3 zählen und schauen, was passiert. Kind folgt dann meistens vielleicht ja auch die Schweizer Nazi. Und unbedingt, bevor er auf den Rasen geht, frag noch mal schnell, muss noch jemand aufs WC? Weil nachher haben wir dann keine Zeit mehr, wenn wir am Fußball spielen sind. Auch das würde ich empfehlen.
1: Gut, dann gehen jetzt alle noch mal aufs WC und morgen am 5 hören wir uns wieder.
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0: Philia, Taylor Swift bei Downtown. Schön, bist du mit uns. Stunde komplett.
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0: Und ich liefere den Luzi Fricker.
2: Der Schweizerische Fußballverband gibt ein Update zum Fall von Brel Embolo, der gestern nicht mit dem Team in die USA reisen konnte. Der 29-Jährige war heute in der US-Botschaft zu Bern und habe dort den Visumsantrag gestellt. Der wird jetzt mit Priorität behandelt. Der Verband bestätigt, dass die amerikanischen Behörden abgeklärt haben, ob der Brel Embolo nach dem Urteil 2018 wegen einer Drohung auch physische Gewalt angewendet hat. Das sei nicht der Fall. In der Schweiz könnte Feuerwerk, das ausschliesslich knallt, schon gleich für immer aus den Regalen verbannt werden. Der Ständerat zieht heute mit dem Nationalrat mit und befürwortet das Verbot von Lärmböllern. Das ist die Antwort auf eine Initiative von Naturschutzorganisationen, die Feuerwerk generell verbieten wollen. Das ist im Parlament aber zu radikal. Bei den reinen Knallkörpern will man jetzt aber durchgreifen. Wegen einem Generalstreik geht in ganz Portugal heute praktisch nichts mehr. Hunderte Flüge sind gecancelt worden, Züge stehen still und auch die Schulen sind zugeblieben. In den Spitälern müssen die Ärzte sogar Operationen verschieben. Auslöser für die massiven Proteste sind Arbeitsrechtspläne der konservativen Minderheitsregierung. Die Gewerkschaften befürchten, dass wegen der Reformen Massenentlassungen drohen, der Kündigungsschutz schlechter wird und die Leute noch länger müssen arbeiten.
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0: Jetzt geht noch mal schnell den Regenradar abgecheckt. Heute Abend passiert nicht mehr viel, das heisst, es bleibt schön. In Anführungszeichen, ja, es hat noch dicke Wolken noch, aber durchaus auch da und dort mal ein bisschen Sonne. Der Tag morgen geht dann so weiter, wie der aufhört. Wir haben viele Wolken im System, aber eben auch Sonne verteilt. Spätestens im Mittag wird es nachher langsam, aber sicher zutun. Und je weiter links, das auf der Karte hockst eigentlich, desto früher hast du Regen, desto schneller ist es aber auch wieder vorbei. Also das ist so ein der Vorteil. Grundsätzlich heisst es, Richtung Nachmittag und Abend wird es dann Regen kommen und das zieht sich dann die ganze Nacht durch. Also Grillparty besser heute als morgen.
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0: Schicke beste Grüße dir das Auto und eine positive Meldung von der A3. Das ist der Westring. Richtung Chur noch anstehen zwischen dem Limmataler Kreuz und Urdorf Süd. Weil dort hat es einen Unfall gegeben vor einem Zeitli, aber das ist mittlerweile geräumt, das ist sich am Normalisieren. Das Gleiche gilt rund um den Gubberistunnel, dort zwar noch anstehen, sollte aber besser werden. Und auch auf der A3, dort zwischen den Niederurnen und dem Kerenzenberger Tunnel Richtung Chur, auch dort aktuell stockend, selbst wegen Bauarbeiten. Dann in der Region Bern-Mittelland haben wir noch eins auf dem Schirm Richtung Zürich, zwischen Dönsingen und Herkingen. Dort hat es geklopft, einen Unfall, rechte Fahrstreifen blockiert. Bei den Fahrern äußerst vorsichtig und überholen nicht. Denkt an Gassantretungen, Ich sollte auch langsam Feierabend haben. Wäre nicht so schwierig sein. Denken an Gassen, Vertretungskräfte und Räumungsfahrzeuge. Danke. Schön. Dann gehen wir in die Region Basel auf der A2 anstehen. Zwischen Schweizer Olle-Tunnel und Kleinhünigen dort. Über 20 Minuten kommen gut an.
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0: Wir haben es auch bald geschafft, oder? Wenn du zu diesen armen Tröpfen gehörst und Tröpfe innen, die noch arbeiten müssen. Um 3 Minuten auf der 7. Wir stehen das zusammen durch. Energy Downtown noch bis um Mitternacht. Schön, wirst du mit uns.

0: schön bist mit uns.
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0: In 11 Tagen kommt es in der Schweiz zum grossen Abstimmungskrimi, der für grosse Emotionen sorgt. Wir stimmen über die keine 10 Millionen Schweizer Initiativen ab, die die Bevölkerungszahl in unserem Land begrenzen. Vor ein paar Wochen haben die Befürworter noch einen soliden Vorsprung gehabt. Jetzt kehrt aber die ganze Geschichte. 52% der Bevölkerung würden Nein stimmen. Nur 45-47% Ja, prophezeit mindestens eine neue Umfrage. Der Energy-Reporter Luzi Fricker ist vor dem Bundeshaus mit der SP-Nationalrätin Minli Marti, die die Initiative bekämpft, und Mauro Duena, der klarer Befürworter ist. Luzi, bühnenfrei für ein kurzes Streitgespräch.
2: Minli Marti, in Fußballsprache, man sagt, 11 Minuten vor Schluss hat man einen 0-1-Rückstand in eine 2-1-Führung können umwandeln, aber Champagner-Korken kann man, glaube ich, gleich noch nicht knallen.
3: Ja, wie im Fußball weiss man, man muss bis zur letzten Minute kämpfen. Es kann sich alles noch drehen. Ich bin sehr erleichtert, dass jetzt die Umfragen besser aussehen als beim letzten Mal. Aber ich denke, dass es wirklich auch klappt, da muss man bis zur letzten Minute alles geben.
2: Mauro Duena, was machen wir, dass man den Rückstand noch umwandeln in den letzten Minuten, sozusagen in der Nachspielzeit?
4: Wenn solche Umfragen kommen, dann turnt das einem nochmal an, auf die Straße gehen und die Leute gehen zu mobilisieren. Es ist noch gar nichts verloren. Jetzt sind wir ein bisschen hinten drin. Es ist eigentlich aus meiner Sicht fast besser, die Umfrage. Weil das zeigt den Leuten, oh, jetzt müssen wir wirklich stimmen und wir müssen Ja zu dieser 10-Millionen-Initiative sagen. Und wir werden alles geben, glaubt man es.
2: Ja, beide haben 15 Sekunden Zeit an der Stoppuhr. Wieso, Minli Marti, muss man Nein stimmen zu dieser Initiative?
3: Die Initiative ist extrem. Sie setzt unsere Beziehungen zu Europa aufs Spiel, zu unserem wichtigsten Handelspartner. Sie gefährdet die Wirtschaft und Arbeitsplätze. Sie tut nichts gegen den Fachkräftemangel und sie löst kein einziges Problem.
2: Maura Duena, wieso braucht es ein Ja?
4: Es geht nicht an, dass weiterhin in dem Umfang Leute reinkommen. Das ist für die Kriminalität schlecht. Steigende Mieten, volle Strassen, volle Züge. Darum ist es wichtig, am 14. Juni an die Urne gehen, Ja stimmen.
2: Tut mir jetzt gleich trotz dieser Meinungsdifferenz auch noch zusammen ein Bier, ein Feierabendbier trinken?
3: Also es ist wie eine Arbeitsbeziehung. Da gibt es Leute, mit denen geht man gerne nach dem Feierabend noch ein Bier trinken und andere Leute eher weniger. Aber ich denke, das geht über die Parteigrenzen raus.
2: Welche Beine gibt es gerade noch ein Feierabendbier, oder?
4: Das ist definitiv so. Und das erwartet die Bevölkerung, dass man da zusammen kämpfen tut. Die Bevölkerung erwartet aber auch, dass man anständig miteinander umgeht. Und da gehört auch mal ein Feierabendbier dazu. Vielleicht kann man sich dann beim einen oder anderen Thema, bei dem ist es jetzt nicht der Fall, kann man sich auch finden und zusammen eine Lösung kreieren.
0: Ja, dann Prost!
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4: Energy Downtown, an dem Mittwoch. Schön bist du mit uns. Und du weißt es, normalerweise hole ich immer den Luzi Fricker als meinen absoluten Experten für alles ins Boot. Heute hast du gesagt, du hättest mal Fragen an mich, was mich doch irgendwie ein bisschen irritiert, lieber Luzi.
5: Ja, ich habe mich schon ein bisschen eingelesen, lieber Sascha. Es geht kurz gesagt um neue Regelungen für Autofahrer in der Schweiz, die übernommen werden von der EU, die alles sicherer machen sollen. Aber du als perfekter Autofahrer wirst auch sagen, hey, das brauche ich nicht, oder?
4: Ich fahre eine Playstation, also von dem. Ich weiss nicht, ob ich da wirklich ein Role Model bin, aber im Endeffekt geht es ja darum, wenn ich das richtig verstanden habe, dass jetzt einfach quasi eine Kamera permanent überwacht und dich immer nervt, wenn du nicht aufmerksam bist, beziehungsweise wenn das Auto das Gefühl hat, du seist nicht aufmerksam. Was ja bis jetzt meistens so war, dass wenn du dein Assistenzsystem aktiviert hast, also der Karre relativ selber fährt auf der Autobahn und sicher mal ein bisschen schaut und Abstand haltet und so, und jetzt nervt er dich quasi auch in der 30er-Zone permanent, oder was ist genau da dahinter?
5: Also es gibt drei Punkte, zum Beispiel Konzentration tut es besser checken, wenn die abnimmt. Bis jetzt war es nur so, wenn du eingeschlummert bist, dann hat es einen Alarm gegeben. Jetzt auch neu, wenn du zum Beispiel ein paar Sekunden die abwendest von der Frontscheibe, irgendwie auf die Seite raus schaust, weil vielleicht dort irgendein schönes Bäumchen oder ein schönes Bärchen grüßt. Also das System ist jetzt viel, viel aufmerksamer und schlägt schneller Alarm.
4: Dann wünsche ich viel Spass für alle Menschen, die Kinder hinten im Auto haben, wenn nach 0,2 Sekunden hinterlangen, dann schon der Karren dich nervt, dann kannst du völlig spüren schauen. Ich meine, grundsätzlich kann man sich auch nicht wehren gegen Sachen, die sicherer werden. Es gibt aber durchaus auch kontroverse Diskussionen, die da passieren. Natürlich auch Thema Überwachung und so weiter, oder? Dass wenn die Karre permanent filmt, weiss man auch nicht, was das Auto wirklich damit macht. Was ist da dann so ein bisschen datenschutztechnisch der Punkt?
5: Also der Experte sagt, das sei kein Problem. Die Daten werden subito wieder gelöscht. Wirklich nur die Sekunden, was es eben braucht. Es gibt unter anderem auch ein neues Notbremsensystem. Bis jetzt hat ja dein Auto oder respektive die Überwachung nur erkennt, wenn ein anderes Auto vor dran ist, was gefährlich ist, jetzt neu auf Fußgänger und Velofahrer, wenn es also zu einer Kollision könnte kommen mit dem Fußgänger oder mit dem Velo, dann bremst das System automatisch und subito ab.
4: Was ja per se jetzt nicht vielleicht eine schlechte Innovation ist, kann man auch mal noch sagen, oder muss man ein bisschen fair bleiben, aber absolut. Es gibt ja auch so ein bisschen die EU-Richtlinie, dass der Karren, wenn du 3 Stundenkilometer über dem Limit bist, dass er dann sofort anfängt zu bingeln und dass jedes Mal mühsam musst abschalten, was jetzt auch eher so eine Abschaltuhr geändert, anstatt in dem, dass es wirklich irgendwie einen Nutzen hat aus dem Ganzen raus. Sag mir schnell, wann gilt das und vor allem muss ich dann meinen alten Dörschwo jetzt in die Decke stellen oder kann ich dann noch weiterhin fahren?
5: Ab dem 7. Juli gilt es, also ab gutem Monat. Oh nein, du kannst weiterhin mit dem Dörschwo um nostalgieren. Ist das nostalgisches Auto. Gilt nur für die ganz neuen Karren, die du neu erwirbst von den Klassen M1 und N1.
4: Das heisst, jetzt noch ein neues Auto kaufen, wenn du das Zeug nicht willst, drin haben. Vielleicht noch ein wichtiger Punkt.
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2: Jeden Tag zocken zwei Menschen um Krone. 20 Sekunden Zeit, 3 Tage aktuelle Fragen. Das ist der Deal. Jederzeit anmelden mit dem Keyword QK auf 079 655 0886. Wenn du möchtest spielen, um 50 Stutz von Tres Amigos. Angemeldet hat sich Dariela. Guten Abend.
3: Hallo Sascha.
2: Sobald du ready bist, gibst du mir den Countdown und dann kommen deine 20 Sekunden und 3 Fragen.
3: Okay. 3, 2, 1, go.
2: Welcher Schweizer Nazi-Spieler hat wegen Estapuff nicht in die USA fliegen?
3: Embolo.
2: Das ist korrekt. Trendumschwung führt keine 10 Millionen Schweiz-Initiative. An welchem Datum ist die Abstimmung Sonntag?
3: Am 14.
2: Das ist korrekt. An welchem italienischen Flughafen verpasst man laut einer Auswertung am häufigsten seinen Anschlussflug? Hättest du es gewusst?
3: Ja, weiss nicht mehr.
2: Hey, 2 Punkte sind absolut eine stabile Leistung und setzt deinen Gegner, der Joao, ein bisschen unter Druck. Willkommen auch bei dir am Sender. Sali, guten Abend.
4: Hoi, Sascha.
2: Sobald ich von dir den Countdown bekommen habe, gibt es auch die 20 Sekunden für dich.
4: 3, 2, 1.
2: Welcher Schweizer Nazi-Spieler hat wegen Estapuff nicht dürfen in die USA fliegen? Das ist korrekt. Trendumschwung führt keine 10 Millionen Schweiz-Initiative. An welchem Datum ist die Abstimmung Sonntag?
4: Ja, 13.
2: Das ist auch richtig. An welchem italienischen Flughafen verpasst man laut einer Auswertung am häufigsten seinen Anschlussflug?
4: Milan.
2: Näch dran. Bergamo wäre korrekt gewesen. Aber das sagt man ja eigentlich, ist doch in der zweite Flughafen von Mailand. Von dem her hätten wir sogar so ein bisschen Geld lassen, ist aber leider nicht mehr in der Zeit gewesen. Das heisst, wir gehen mit euch beiden in die Stichfrage rein. Parkiert der Herr nochmal schnell in der Leitung. Liebe Ariela, wie viele Länderspiele hat denn der Brill Embolo für die Schweizer Nazi bis jetzt gespielt?
3: 10.
2: Joao, wie viele Länderspiele hat der Brill Embolo bis jetzt für die Schweizer Nazi gespielt?
4: 65.
2: Weißt du das oder ratest du jetzt einfach? Das tönt wie so aus der Pistole geschossen.
4: Ich habe jetzt einfach geraten.
2: Es sind 73 und somit 65 Nächte dran. Du bist unser Quizkönig! Wir verneigen uns. 50 Stutz gibt's für dich zum schönen Essen im Tres Amigos.
4: Ja, danke vielmals.
2: Danke natürlich auch, liebe Arelia, fürs Mitspielen.
3: Gerne.
2: Schönen Abend euch. Schönen Mittwoch. Tschüss zusammen.
4: Schönen Abend.
1: Verneiget euch. 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